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0: In Trierfisch gibt's gerade 10 Grad.
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2: Ich bin Katrin Müller. Im Osten der Schweiz sind bei einem Unfall eines niederländischen Reisebusses mehrere Menschen ums Leben gekommen. Weitere Personen wurden verletzt, wie die Polizei mitteilte. Der Unfall ereignete sich demnach im Kanton Graubünden. Rund 50 Menschen saßen wohl im Bus. Der krachte plötzlich gegen eine Leitplanke, kippte um und blieb auf der Seite liegen. Bundesinnenminister Dobrindt warnt vor weiteren möglichen Anschlägen in Deutschland. Nach Einschätzung der Bundesregierung geht dabei auch von Russland eine hybride Bedrohung aus, etwa durch Sabotage, Cyberangriffe und Einflussnahme. Dobrindt rechnet zudem mit dem Einsatz sogenannter Wegwerfagenten, die für einzelne Aktionen angeworben werden.
3: Deutschland muss jeden Tag weiter mit Anschlagsszenarien rechnen, sagt Dobrindt. Als Beispiel nennt er einen versuchten Brandanschlag in München, bei dem zwei Tatverdächtige Brandsätze in Richtung von Gebäuden mit Rüstungsbezug geworfen haben sollen. Auch hinter dem versuchten Drohnenangriff am Flughafen Leipzig-Halle sollen solche angeworbenen Helfer stecken. Laut der Bundesregierung übernehmen sogenannte Wegwerfagenten einfache Spionage-, Sabotage- oder Propagandaaufgaben und können im Fall einer Enttarnung den eigentlichen Auftraggeber oft gar nicht benennen. Babette Büchner, Nachrichtenredaktion.
2: Der frühere Unionsfraktionschef Spahn hat sich bei den CDU-Mitgliedern seines Wahlkreises für seinen Umgang mit der Leihmutterschaft seines Sohnes entschuldigt. Er räumte ein, seine veränderte Haltung zu dem Thema nicht rechtzeitig öffentlich gemacht zu haben. Ende Juli war Spahn deshalb als Fraktionsvorsitzender zurückgetreten.
4: Spahn schreibt, er sei zu feige gewesen, bei dem sensiblen Thema offen Farbe zu bekennen. Mit seinem Mann habe er über Jahre verschiedene Wege zur Familiengründung abgewogen, dabei habe sich seine Haltung zur Leihmutterschaft verändert. Diesen Prozess habe er aber nicht erklärt. Er habe eine schwierige Debatte vermeiden wollen und dadurch am Ende eine noch schwierigere ausgelöst. Das bedauere er zutiefst. Thomas Bleskin, Nachrichtenredaktion.
2: Zum Fußball. Nächster Auftaktsieg für den FC Bayern München in der Champions League. Die Münchner gewannen 5:0 gegen Bodø/Glimt aus Norwegen. Niederlage dagegen für RB Leipzig. Die Sachsen unterlagen beim italienischen Debütanten Como 1907 deutlich mit 1:4.
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0: Echternacherbrück startet noch dicht bewölkt in die Nacht mit 9 Grad, doch der Tag macht dann richtig Tempo. Ab dem Morgen wird's rasch heller, später fast durchweg freundlich und am Nachmittag liegen wir bei bis zu 22 Grad. Morgen legt das Ganze noch einen kleinen drauf mit bis zu 23 Grad und nur ein paar Nebelfeldern früh unterwegs.
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0: In Trier-Fisch gibt's gerade 10 Grad.
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0: Echternacher Brück startet noch dicht bewölkt in die Nacht mit 9 Grad, doch der Tag macht dann richtig Tempo. Ab dem Morgen wird's rasch heller, später fast durchweg freundlich und am Nachmittag liegen wir bei bis zu 22 Grad. Morgen legt das Ganze noch einen kleinen drauf mit bis zu 23 Grad und nur ein paar Nebelfeldern früh unterwegs.
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1: Jungfrau.
2: Fliegen Sie heute besser unter dem Radar und halten Sie sich im Hintergrund. So gehen Sie Ärger aus dem Weg.
1: Waage.
2: Jemand denkt möglicherweise sehr häufig an Sie. Vielleicht sollten Sie alte Freunde kontaktieren und herausfinden, wer es ist.
1: Skorpion.
2: Alte Wunden heilen heute besonders gut. Vergeben und vergessen Sie, vor allem wenn es um alte Freunde geht.
1: Schütze.
2: Es ist wichtig, dass Sie heute Ihre Bedürfnisse in der Beziehung klar kommunizieren, damit Sie nicht zu kurz kommen.
1: Steinbock.
2: Wagen Sie es ruhig, aus Ihrer Komfortzone auszubrechen, um neue Erfahrungen zu sammeln. Sie werden überrascht sein, was Sie alles erreichen können, wenn Sie sich nur trauen.
1: Wassermann.
2: Kreativität und Inspiration werden heute Ihre Arbeit bereichern und zu neuen Ideen führen. Lassen Sie Ihrer Fantasie freien Lauf.
1: Fische.
2: Gehen Sie heute proaktiv auf andere zu, denn Sie werden Menschen begegnen, die Ihre Hilfe brauchen und zu schätzen wissen.
1: Widder.
2: Eine positive Veränderung in Ihrem persönlichen oder beruflichen Leben steht bevor. Begrüßen Sie Neues mit offenen Armen und ergreifen Sie die damit verbundenen Chancen.
1: Stier.
2: Sportlichen Erfolg erzielen Sie mit Ihrer Entschlossenheit. Setzen Sie sich ehrgeizige Ziele.
1: Zwillinge.
2: Es gibt immer eine Lösung für Probleme. Und heute sind Sie besonders gut darin, diese zu finden.
1: Krebs.
2: Integrieren Sie Achtsamkeitspraktiken in Ihren Arbeitsalltag, um eine bessere Work-Life-Balance zu schaffen.
1: Löwe.
2: Sie sind sehr anpassungsfähig. Probieren Sie doch mal neue Apps zur persönlichen Weiterentwicklung.
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1: Ich bin Tine Klimach. Im Bundestag endet heute die erste Lesung der Haushaltspläne der Bundesregierung für das kommende Jahr. Unter anderem redet noch Arbeitsministerin Bärbel Baas. Sie ist für die umstrittene Rentenreform zuständig. Nur einer von vielen Punkten, der von der Opposition kritisiert wird.
2: Als die Rentenkommission ihre Reformvorschläge vorgelegt hat, sagten Kanzler Merz und Arbeitsministerin Baas, genauso machen wir das und zwar alles. Inzwischen stellt aber auch Baas etwa das geplante aus der abschlagsfreien Rente nach 45 Beitragsjahren wieder in Frage. Würde die Regierung damit eingehen auf Bedenken der Bevölkerung, die sich im AfD-Sieg bei der Landtagswahl in Sachsen-Anhalt ausgedrückt haben, oder zeigen neue interne Diskussionen, dass Union und SPD nichts auf die Reihe bekommen? Darüber wird im Bundestag heute gestritten werden. Aus Berlin, Jan-Henna Reitze.
1: Im Osten der Schweiz sind bei einem Unfall eines niederländischen Reisebusses mehrere Menschen ums Leben gekommen. Weitere Personen wurden verletzt, wie die Polizei mitteilte. Der Unfall ereignete sich demnach im Kanton Graubünden.
3: Rund 50 Menschen saßen wohl im Bus, als es zu dem folgenschweren Unfall kam. Sie waren Berichten zufolge auf dem Weg nach Österreich und zu einem Tagesausflug in der Schweiz. Der endete in einer Katastrophe. Laut Polizei krachte der Reisebus gegen eine Leitplanke, kippte um und blieb auf der Seite liegen. Die niederländische Reiseorganisation, für die der Bus unterwegs war, ist erschüttert. Unsere Gedanken sind bei allen Betroffenen und ihren Angehörigen, hieß es in einer Stellungnahme. Katrin Müller, Nachrichtenredaktion.
1: 25 Jahre nach den terroristischen Anschlägen auf die USA gedenken Amerikaner und Amerikanerinnen heute der Opfer des 11. September 2001. US-Präsident Donald Trump wird bei einer Gedenkveranstaltung am Pentagon erwartet. In New York sollen Angehörige am Ort des Anschlags die Namen der Getöteten vorlesen. Bei den Terroranschlägen vom 11. September kamen fast 3000 Menschen ums Leben, als Terroristen des islamischen Netzwerks Al-Qaida 4 Flugzeuge entführten und 2 davon in die Türme des World Trade Centers steuerten. Zum Sport. Nächster Auftaktsieg für den FC Bayern München in der Champions League. Die Münchner gewannen 5:0 gegen Bodø Glimt aus Norwegen. Niederlage dagegen für RB Leipzig. Die Sachsen unterlagen beim italienischen Debütanten Como deutlich mit 1:4.
0: Und jetzt noch mehr Informationen aus unserer Region.
4: Ich bin Helene Hartmann. Der Industriepark Region Trier bekommt zum 1. November einen neuen Geschäftsführer. Das hat der Volksfreund bekannt gegeben. Der 37-jährige Matthias Dehnes aus Hitzerath folgt auf Reinhard Müller, der im Juni 2027 in den Ruhestand geht. Bis dahin bilden beide eine Doppelspitze. Dehnes war zuletzt Wirtschaftsförderer bei der Kreisverwaltung Bernkastel-Wittlich. Zunächst will er vor allem zuhören und den Standort kennenlernen. Außerdem in unseren Regionalnachrichten. K50 in Konz wird umfassend saniert und Sperrung in Erang ab Mittwoch. Ausführliche Nachrichten aus der Region gibt's wieder um 9:30.
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5: Heute wird es bei uns wieder mild bei bis zu 23 Grad. Dazu gesellen sich noch die Sonne und ein paar Wolken.
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5: Die Straßen sind gerade alle frei. Kommt gut und sicher an euer Ziel.
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5: Geblitzt wird gerade in der Spitzmühle, da dürft ihr 30 fahren. Ein weiterer steht noch auf der A64 Richtung Erang, da ist 80. Und der letzte Blitzer steht auf der B51 auf der Höhe Esslingen, da dürft ihr 60 fahren. Und wenn ihr noch einen Blitzer gesehen habt, dann gebt den doch gerne weiter über
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5: Einen schönen guten Morgen euch. Wir haben gerade 6:15 und wir hören gleich mal rein in die Veranstaltungstipps. Jetzt geht's ja aber erstmal noch weiter mit ein bisschen Musik. Wir hören Ace of Base mit Beautiful Life.

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1: Mit Helene Hartmann einen schönen Freitag zusammen. Der Industriepark Region Trier bekommt zum 1. November einen neuen Geschäftsführer. Das hat der Volksfreund bekannt gegeben. Der 37-jährige Matthias Dehnes aus Hetzerath folgt auf Reinhard Müller, der im Juni nächsten Jahres in den Ruhestand geht. Bis dahin bilden beide eine Doppelspitze. Dehnes war zuletzt für die Wirtschaftsförderung der Kreisverwaltung Bernkassel-Wittlich zuständig. In den ersten Monaten will er vor allem zuhören und Unternehmen, Kommunen und weitere Partner kennenlernen. Später sollen unter anderem die mögliche Erweiterung des Industrieparks und die Dekarbonisierung des Standorts eine Rolle spielen. Das größte Verwaltungsgebäude in Konz, das sogenannte K50, wird umfassend saniert, umgebaut und erweitert. Das berichtet der Volksfreund. Der 1969 errichtete Komplex wird bis auf das Stahlskelett zurückgebaut und soll künftig ein zentraler Ort für Verwaltung, Bildung, Gesundheit und Begegnungen werden. Geplant sind unter anderem eine neue Stadtbibliothek mit rund 700 Quadratmetern, eine Arztpraxis, moderne Büros der Samose-Werke und ein Multifunktionsraum mit etwa 100 Sitzplätzen. Auch eine Tiefgarage und eine Dachterrasse sind vorgesehen. Wegen Problemen mit der Bausubstanz und dem Brandschutz war das Gebäude zuletzt nur eingeschränkt nutzbar. Die Fertigstellung ist für 2028 geplant. Am kommenden Mittwoch wird die Friedhofstraße in Erang in Richtung Kordel und Heide von 8 Uhr bis voraussichtlich 17 Uhr voll gesperrt. Das teilen die Stadtwerke Trier mit. Die Bushaltestellen im gesperrten Bereich sind während der Sperrung ersatzlos aufgehoben. Im Zeitraum zwischen dem 1. September und vergangenem Dienstag ist in Schweich ein weißes Auto beschädigt worden. Laut Polizei stand der Wagen auf der Parkfläche unterhalb des Schweicher Bahnhofs und ist durch ein anderes Fahrzeug beschädigt worden. Der Verursacher entfernte sich unerlaubt von der Unfallstelle. Die Polizeiinspektion Schweich sucht Zeugen. Und das Beste kommt zum Schluss. In Trier wird das 40-jährige Bestehen des Vereins Junge Kunst mit einer Ausstellung des Berliner Künstlers Carsten Konrad gefeiert. Laut Verein ist die Ausstellung vom 19. September bis zum 18. Oktober zu sehen. Konrad zeigt Kleinskulpturen, die aus verschiedenen Einzelteilen in einen neuen Zusammenhang gesetzt werden. Dabei greift er auch die frühere Nutzung der Galerie als Ladengeschäft auf. Eröffnet wird die Ausstellung am Freitag, den 18. September um 20.30 Uhr. Parallel zeigt der Kunstverein Trier ab dem 19. Oktober in der Tuchfabrik die Rauminstallation Die Zwillingsgalerie.
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2: Der Freitag bringt uns Sonne und Wolken bei eher milden Temperaturen. Wir bekommen heute bis zu 23 Grad.
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2: Die Straßen sind gerade alle frei. Kommt gut und sicher an euer Ziel.
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2: Geblitzt wird bei uns gerade in der Spitzmühle, da dürft ihr 30 fahren. Und dann steht außerdem noch einer auf der A64 Richtung Erang, da ist 80 erlaubt. Und wenn ihr noch einen Blitzer gesehen habt, dann gebt uns den doch gerne durch über
0: Trier 462 884 und die 0. 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
1: Schönen guten Morgen zusammen, ich bin Leo und ich gebe euch mal einen Überblick, was wir heute so machen. In Trier haben wir ja bekanntlich viele Baustellen. Die Stadt möchte das jetzt transparenter machen und regelmäßig über Baustellen informieren. Dann gibt's später wieder den Wochenrückblick, mit dem wir noch einmal zusammen auf die vergangenen Tage schauen. Und wir sprechen noch über Trier spielt, das große Event am Samstag. Los geht's also gleich um 10 nach 7 mit Baudezernent Thilo Becker. Der erklärt uns, warum hier eigentlich so viel gebaut wird.
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1: Auf den Straßen ist gerade nichts los, da habt ihr freie Fahrt.
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1: Ich bin Tine Klimach. Die islamistischen Terroranschläge vom 11. September 2001 in den USA sind heute genau 25 Jahre her. Es gibt verschiedene Gedenkveranstaltungen. Der Tag hatte die Weltordnung in Frage gestellt.
2: In New York und an anderen Orten der USA wird heute den tausenden Opfern der Anschläge gedacht. Am Ground Zero, dort wo die Zwillingstürme einmal standen, sollen die Namen der Opfer verlesen werden. Am 11. September 2001 entführten Terroristen insgesamt 4 Flugzeuge. 2 davon flogen in die Türme des World Trade Centers in New York. Ein weiteres in das Pentagon nahe Washington. Ein 4. wurde von den Passagieren zum Absturz gebracht, die dadurch einen weiteren Anschlag vermieden. Aus New York, Anne Pollmann.
1: Rente und Raumfahrt zählen zu den 2 Themenbereichen, die zum Abschluss der Beratungen des Bundeshaushalts heute im Bundestag beraten werden. Auf der Tagesordnung stehen der Etat für Arbeit und Soziales sowie der Haushalt für Forschung, Technologie und Raumfahrt. Der mit Abstand größte Ausgabenblock sind die Ausgaben für die Rentenversicherung sowie die Grundsicherung im Alter und bei Erwerbsminderung. Sie liegen bei rund 145 Milliarden Euro. Die Verbraucherzentralen warnen vor mangelnden Hinweisen auf künftige Erhöhungen von Krankenkassenbeiträgen. Die Chefin des Bundesverbands, Ramona Popp, sagte der dpa, es sei ein Unding, dass Krankenkassen ihre Versicherten nicht mehr über steigende Zusatzbeiträge informieren müssten. Damit werde ein Sonderkündigungsrecht faktisch ausgehöhlt. Die Bundesregierung müsse diesen Fehler korrigieren. Zum Sport. Tennisprofi Alexander Zverev spielt heute Abend um den Einzug ins Finale der US Open. Im Halbfinale trifft Zverev auf den Russen Karen Khachanov.
3: Nach den Australian Open, den French Open und Wimbledon steht Zverev auch im 4. Grand-Slam-Turnier des Jahres mindestens im Halbfinale. Das haben in der Open-Era vor ihm nur 8 Männer geschafft. Im Halbfinale wartet der Russe Karen Khachanov. Gegen den hat Zverev 6 der bisherigen 9 Duelle gewinnen können. Nach dem Aus von Titelverteidiger Carlos Alcaraz gilt er jetzt als großer Favorit auf den Titel in New York. Pia Wegner, Sportredaktion.
1: Und noch die Ergebnisse der Champions League. Bayern München gewann 5:0 gegen Bodø Glimt aus Norwegen. Der RB Leipzig verlor bei Como in Italien mit 1:4.
0: Und jetzt noch mehr Informationen aus unserer Region.
4: Ich bin Helena Hartmann. Das K50, größtes Verwaltungsgebäude in Konz, wird umfassend saniert und erweitert. Das berichtet der Volksfreund. Geplant sind unter anderem eine neue Stadtbibliothek, eine Arztpraxis, Büros und ein Multifunktionsraum für rund 100 Personen. Auch eine Tiefgarage und eine Dachterrasse sollen entstehen. Fertig werden soll das neue K50 2028. Außerdem in unseren Regionalnachrichten: Unfallflucht in Schweich und 40 Jahre junge Kunst in Trier. Ausführliche Nachrichten aus der Region gibt's wieder um 9:30.
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5: Heute wird es bei uns wieder mild bei bis zu 23 Grad. Dazu gesellen sich noch die Sonne und ein paar Wolken.
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5: Die Straßen sind gerade alle frei, kommt gut und sicher an euer Ziel.
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5: Es wird gerade geblitzt in der Spitzmühle, da ist 30 erlaubt. Dann haben wir noch einen Blitzer auf der A64 Richtung Erang, da ist 80. Und der letzte Blitzer steht auf der B51 bei Nevel, da dürft ihr 70 fahren. Und wenn ihr noch einen Blitzer gesehen habt, dann gebt uns den doch gerne durch über
0: Trier 462 884 und die 0.
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5: Schönen guten Morgen euch. Wir haben gerade 7:15. Ich bin Leo. Ja, warum wird bei uns eigentlich so viel gebaut? Das haben wir mal den Baudezernenten Dr. Thilo Becker gefragt. Der hat nämlich die Presse zu einem Baustellengespräch eingeladen. Seine Antworten, warum es hier so viele Baustellen gibt, die hören wir gleich nach 2 Songs.
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0: Trier ist bei Touristen hauptsächlich für seine römischen Monumente bekannt, bei uns Einwohnern aber auch für seine Baustellen. Und weil die ja nicht gerade beliebt sind, möchte die Stadt jetzt damit transparenter umgehen und regelmäßig über aktuelle Bauprojekte informieren. Wir von der Presse wurden außerdem letzten Mittwoch zu einem Baustellengespräch eingeladen, wo die Stadt ihre Pläne vorgestellt hat. Baudezernent Dr. Thilo Becker, warum haben wir überhaupt so viele Baustellen?
1: Jahrzehntelang wurde faktisch in diesem Bereich zu wenig investiert. Es wurde zu wenig in den Unterhalt gesteckt. Und das versuchen wir jetzt einfach nachzuholen. Und das werden aber die Menschen in Trier auch spüren. Das gehört einfach zur Ehrlichkeit dazu.
0: Das macht doch Hoffnung, dass die Zukunft bei uns ein bisschen ruhiger wird. Wie werden diese ganzen Bauprojekte denn finanziert?
1: Dieses Jahr stehen im städtischen Haushalt grob gesagt 30 Millionen Euro für den gesamten öffentlichen Raum zur Verfügung. Das schließt Straßen, Brücken, Wege, Plätze, Gewässer, alles und auch Grundflächen, alles mit ein. Und ich hoffe sehr, dass diese Mittelansätze auch in Kombination mit Fördermitteln auch die nächsten Jahre so erhalten bleiben und dass gerade die Fördermittel auch ohne allzu viel Bürokratie fließen.
0: Das ist doch mal eine stolze Summe. Zu Fördermitteln würden wir natürlich niemals Nein sagen. Später sprechen wir übrigens noch mit dem Leiter vom Amt Stadtraum Trier. Der erzählt uns noch was über die aktuellen Bauprojekte.

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1: Auf den Straßen ist gerade nichts los, da habt ihr freie Fahrt.
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1: Mit Helene Hartmann einen schönen Freitag zusammen. Der Industriepark Region Trier bekommt zum 1. November einen neuen Geschäftsführer. Das hat der Volksfreund bekannt gegeben. Der 37-jährige Matthias Dehnes aus Hetzerath folgt auf Reinhard Müller, der im Juni nächsten Jahres in den Ruhestand geht. Bis dahin bilden beide eine Doppelspitze. Dehnes war zuletzt für die Wirtschaftsförderung der Kreisverwaltung Bernkassel-Wittlich zuständig. In den ersten Monaten will er vor allem zuhören und Unternehmen, Kommunen und weitere Partner kennenlernen. Später sollen unter anderem die mögliche Erweiterung des Industrieparks und die Dekarbonisierung des Standorts eine Rolle spielen. Das größte Verwaltungsgebäude in Konz, das sogenannte K50, wird umfassend saniert, umgebaut und erweitert. Das berichtet der Volksfreund. Der 1969 errichtete Komplex wird bis auf das Stahlskelett zurückgebaut und soll künftig ein zentraler Ort für Verwaltung, Bildung, Gesundheit und Begegnungen werden. Geplant sind unter anderem eine neue Stadtbibliothek mit rund 700 Quadratmetern, eine Arztpraxis, moderne Büros der Samose-Werke und ein Multifunktionsgebäude. Raum mit etwa 100 Sitzplätzen. Auch eine Tiefgarage und eine Dachterrasse sind vorgesehen. Wegen Problemen mit der Bausubstanz und dem Brandschutz war das Gebäude zuletzt nur eingeschränkt nutzbar. Die Fertigstellung ist für 2028 geplant. Am kommenden Mittwoch wird die Friedhofstraße in Erang in Richtung Kordel und Heide von 8 Uhr bis voraussichtlich 17 Uhr voll gesperrt. Das teilen die Stadtwerke Trier mit. Die Bushaltestellen im gesperrten Bereich sind während der Sperrung ersatzlos aufgehoben. Im Zeitraum zwischen dem 1. September und vergangenem Dienstag ist in Schweich ein weißes Auto beschädigt worden. Laut Polizei stand der Wagen auf der Parkfläche unterhalb des Schweicher Bahnhofs und ist durch ein anderes Fahrzeug beschädigt worden. Der Verursacher entfernte sich unerlaubt von der Unfallstelle. Die Polizeiinspektion Schweich sucht Zeugen. Und das Beste kommt zum Schluss. In Trier wird das 40-jährige Bestehen des Vereins Junge Kunst mit einer Ausstellung des Berliner Künstlers Carsten Konrad gefeiert. Laut Verein ist die Ausstellung vom 19. September bis zum 18. Oktober zu sehen. Konrad zeigt Kleinskulpturen, die aus verschiedenen Einzelteilen in einen neuen Zusammenhang gesetzt werden. Dabei greift er auch die frühere Nutzung der Galerie als Ladengeschäft auf. Eröffnet wird die Ausstellung am Freitag, den 18. September um 20.30 Uhr. Parallel zeigt der Kunstverein Trier ab dem 19. Oktober in der Tuchfabrik die Rauminstallation Die Zwillingsgalerie.
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2: Der Freitag bringt uns Sonne und Wolken bei eher milden Temperaturen. Wir bekommen heute bis zu 23 Grad.
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2: Die Straßen sind gerade alle frei. Kommt gut und sicher an euer Ziel.
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2: Es wird gerade geblitzt in der Spitzmühle, da ist 30 erlaubt. Dann haben wir noch einen Blitzer auf der A64 Richtung Erang, da ist 80. Und der letzte Blitzer steht auf der B51 bei Nevel, da dürft ihr 70 fahren. Und wenn ihr noch einen Blitzer gesehen habt, dann gebt uns den doch gerne durch über
0: Trier 462 884 und die 0. 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
1: Auf den Straßen ist gerade nichts los, da habt ihr freie Fahrt.
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2: Ich bin Tine Klimach. Im Bundestag endet heute die erste Lesung der Haushaltspläne der Bundesregierung für das kommende Jahr. Unter anderem redet noch Arbeitsministerin Bärbel Baas. Sie ist für die umstrittene Rentenreform zuständig. Nur einer von vielen Punkten, der von der Opposition kritisiert wird.
3: Als die Rentenkommission ihre Reformvorschläge vorgelegt hat, sagten Kanzler Merz und Arbeitsministerin Baas, genauso machen wir das, und zwar alles. Inzwischen stellt aber auch Baas etwa das geplante Aus der abschlagsfreien Rente nach 45 Beitragsjahren wieder in Frage. Würde die Regierung damit eingehen auf Bedenken der Bevölkerung, die sich im AfD-Sieg bei der Landtagswahl in Sachsen-Anhalt ausgedrückt haben, oder zeigen neue interne Diskussionen, dass Union und SPD nichts auf die Reihe bekommen? Darüber wird im Bundestag heute gestritten werden. Aus Berlin Jan-Henna Reitze.
2: Mit Schweigeminuten, Glockenschlägen und Lichtinstallationen gedenken die USA heute 25 Jahre nach den Terroranschlägen vom 11. September der Opfer. Im Zentrum der Gedenkveranstaltungen stehen erneut die Orte, die damals angegriffen wurden. Das World Trade Center in New York, das Pentagon bei Washington sowie ein Feld im US-Bundesstaat Pennsylvania, auf das ein Flugzeug abgestürzt war. Bei den Angriffen vor 25 Jahren hatten Extremisten der Terrororganisation Al-Qaida 4 Flugzeuge entführt und 2 davon in die Zwillingstürme des World Trade Centers gesteuert. Im Osten der Schweiz sind bei einem Unfall eines niederländischen Reisebusses mehrere Menschen ums Leben gekommen. Weitere Personen wurden verletzt, wie die Polizei mitteilte. Der Unfall ereignete sich demnach im Kanton Graubünden.
4: Rund 50 Menschen saßen wohl im Bus, als es zu dem folgenschweren Unfall kam. Sie waren Berichten zufolge auf dem Weg nach Österreich und zu einem Tagesausflug in der Schweiz. Der endete in einer Katastrophe. Laut Polizei krachte der Reisebus gegen eine Leitplanke, kippte um und blieb auf der Seite liegen. Die niederländische Reiseorganisation, für die der Bus unterwegs war, ist erschüttert. Unsere Gedanken sind bei allen Betroffenen und ihren Angehörigen, hieß es in einer Stellungnahme. Katrin Müller, Nachrichtenredaktion.
2: Zum Sport. Der FC Bayern München ist mit einem Sieg in die Champions League gestartet. Die Münchner gewannen zu Hause mit 5:0 gegen Bodo Glimt aus Norwegen. Der RB Leipzig verlor im italienischen Como mit 1:4. Und bei den US Open steht Alexander Zverev im Halbfinale. Er trifft am Abend auf den Russen Karen Khachanov.
1: Und jetzt noch mehr Informationen aus unserer Region.
5: Ich bin Helene Hartmann. Der Industriepark Region Trier bekommt zum 1. November einen neuen Geschäftsführer. Das hat der Volksfreund bekannt gegeben. Der 37-jährige Matthias Dehnes aus Hitzerath folgt auf Reinhard Müller, der im Juni 2027 in den Ruhestand geht. Bis dahin bilden beide eine Doppelspitze. Dehnes war zuletzt Wirtschaftsförderer bei der Kreisverwaltung Bernkastel-Wittlich. Zunächst will er vor allem zuhören und den Standort kennenlernen. Außerdem in unseren Regionalnachrichten. K50 in Konz wird umfassend saniert und Sperrung in Erang ab Mittwoch. Ausführliche Nachrichten aus der Region gibt's wieder um 9:30.
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6: Heute wird's bei uns wieder mild bei bis zu 23 Grad. Dazu gesellen sich noch die Sonne und ein paar Wolken.
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6: Die Straßen sind gerade alle frei. Kommt gut und sicher an euer Ziel.
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6: Geblitzt wird gerade in der Spitzmühle, da dürft ihr 30 fahren. Außerdem steht noch einer auf der A64 Richtung Erang, da ist 80 erlaubt. Und der letzte Blitzer, der steht auf der B418 bei der Rahlinger Mühle, da dürft ihr 50 fahren. Und wenn ihr noch einen Blitzer gesehen habt, dann gebt uns den doch gerne weiter über
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6: Kurz nach 8 haben wir gerade. Schönen guten Morgen euch. In Trier wird ja bekanntlich viel gebaut. Das kann auch mal nerven, aber im Endeffekt soll es unsere Stadt ja irgendwie schöner und auch besser machen. Wir haben deswegen mal mit Julian Lehnert vom Amt Stadtraum Trier über aktuelle Bauprojekte gesprochen. Da hören wir gleich nach 2 Songs mal rein.
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0: Wir haben in Trier bekanntlich einige Baustellen und die Stadt möchte damit in Zukunft transparenter umgehen und regelmäßige Infos rausgeben. Wir Pressevertreter wurden deswegen letzten Mittwoch zum Baustellengespräch der Stadt eingeladen. Wo bei uns gerade gebaut wird, weiß der Leiter vom Amt Stadtraum Trier, Julian Lehnert.
1: Wir bauen in Trier gerade im Moment sehr viel. Wir sind sehr stark in Trier West beschäftigt. In Trier West reaktivieren wir die Weststrecke. Die Züge fahren ja schon, die Bahnhöfe sind gebaut und jetzt ist es unser Job, die Umfelder herzustellen, die Bahnhöfe in die öffentliche Infrastruktur zu integrieren. Und so sind wir gerade in Zeven, in Euren, in Trier West und ab Ende des Monats auch in Trier Palien am Arbeiten.
0: In Palien seid ihr ja gerade dabei, die B51 und die B53 miteinander zu verbinden. Worauf muss man dabei so achten?
1: Die Herausforderungen bei diesem Bauprojekt liegen darin, dass wir zwei hochfrequentierte Bundesstraßen zusammenführen und dort einen leistungsfähigen Knotenpunkt bauen wollen. Und das Ganze unter Verkehr so herzustellen, dass es nicht zu einer totalen Sperrung des gesamten Knotenpunkts kommt, sondern die einzelnen Bauphasen nacheinander zu takten, das ist die große Herausforderung, der wir uns hier stellen.
0: Dann wünschen wir euch schon mal ganz viel Erfolg und sind gespannt aufs Endergebnis. Bauprojekte sind vielleicht erstmal nervig, aber wenn sie fertig sind, sollen sie die Stadt ja schöner und angenehmer machen.
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1: Auf den Straßen ist gerade nichts los, da habt ihr freie Fahrt.
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4: Mit Helene Hartmann einen schönen Freitag zusammen. Der Industriepark Region Trier bekommt zum 1. November einen neuen Geschäftsführer. Das hat der Volksfreund bekannt gegeben. Der 37-jährige Matthias Dehnes aus Hetzerath folgt auf Reinhard Müller, der im Juni nächsten Jahres in den Ruhestand geht. Bis dahin bilden beide eine Doppelspitze. Dehnes war zuletzt für die Wirtschaftsförderung der Kreisverwaltung Bernkassel-Wittlich zuständig. In den ersten Monaten will er vor allem zuhören und Unternehmen, Kommunen und weitere Partner kennenlernen. Später sollen unter anderem die mögliche Erweiterung des Industrieparks und die Dekarbonisierung des Standorts eine Rolle spielen. Das größte Verwaltungsgebäude in Konz, das sogenannte K50, wird umfassend saniert, umgebaut und erweitert. Das berichtet der Volksfreund. Der 1969 errichtete Komplex wird bis auf das Stahlskelett zurückgebaut und soll künftig ein zentraler Ort für Verwaltung, Bildung, Gesundheit und Begegnungen werden. Geplant sind unter anderem eine neue Stadtbibliothek mit rund 700 Quadratmetern, eine Arztpraxis, moderne Büros der Samose-Werke und ein Multifunktionsgebäude. Raum mit etwa 100 Sitzplätzen. Auch eine Tiefgarage und eine Dachterrasse sind vorgesehen. Wegen Problemen mit der Bausubstanz und dem Brandschutz war das Gebäude zuletzt nur eingeschränkt nutzbar. Die Fertigstellung ist für 2028 geplant. Am kommenden Mittwoch wird die Friedhofstraße in Erang in Richtung Kordel und Heide von 8 Uhr bis voraussichtlich 17 Uhr voll gesperrt. Das teilen die Stadtwerke Trier mit. Die Bushaltestellen im gesperrten Bereich sind während der Sperrung ersatzlos aufgehoben. Im Zeitraum zwischen dem 1. September und vergangenem Dienstag ist in Schweich ein weißes Auto beschädigt worden. Laut Polizei stand der Wagen auf der Parkfläche unterhalb des Schweicher Bahnhofs und ist durch ein anderes Fahrzeug beschädigt worden. Der Verursacher entfernte sich unerlaubt von der Unfallstelle. Die Polizeiinspektion Schweich sucht Zeugen. Und das Beste kommt zum Schluss. In Trier wird das 40-jährige Bestehen des Vereins Junge Kunst mit einer Ausstellung des Berliner Künstlers Carsten Konrad gefeiert. Laut Verein ist die Ausstellung vom 19. September bis zum 18. Oktober zu sehen. Konrad zeigt Kleinskulpturen, die aus verschiedenen Einzelteilen in einen neuen Zusammenhang gesetzt werden. Dabei greift er auch die frühere Nutzung der Galerie als Ladengeschäft auf. Eröffnet wird die Ausstellung am Freitag, den 18. September um 20.30 Uhr. Parallel zeigt der Kunstverein Trier ab dem 19. Oktober in der Tuchfabrik die Rauminstallation Die Zwillingsgalerie.
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5: Der Freitag bringt uns Sonne und Wolken bei eher milden Temperaturen. Wir bekommen heute bis zu 23 Grad.
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5: Die Straßen sind gerade alle frei. Kommt gut und sicher an euer Ziel.
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5: Geblitzt wird gerade in der Spitzmühle, da dürft ihr 30 fahren. Außerdem steht noch einer auf der A64 Richtung Erang, da ist 80 erlaubt. Und der letzte Blitzer, der steht auf der B418 bei der Rahlinger Mühle, da dürft ihr 50 fahren. Und wenn ihr noch einen Blitzer gesehen habt, dann gebt uns den doch gerne weiter über
3: Trier 462 884 und die 0. 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
1: Ich bin Tine Klimach. Von islamistischen Terroristen gesteuerte Flugzeuge schlagen in die Türme des World Trade Centers in New York ein, die brennen und schließlich einstürzen. Die Anschläge vom 11. September 2001 in den USA haben die Welt verändert. Heute sind sie genau 25 Jahre her.
2: Es gibt verschiedene Gedenkzeremonien, die zentrale aber findet auf dem Gelände des World Trade Centers in Lower Manhattan statt. Und dort werden traditionell die Namen der 3000 Opfer verlesen. Neu ist in diesem Jahr eine Schweigeminute für diejenigen, die an den Folgen von mit dem 11. September in Verbindung stehenden Krankheiten gestorben sind. Das sind mittlerweile mehrere 10.000. Und ab 15 Uhr ist der Memorial Plaza dann für die Öffentlichkeit zugänglich. Aus New York, Anne Pollmann.
1: Der Bundestag debattiert heute am letzten Tag der Haushaltswoche über den mit Abstand größten Etat, den für Arbeit und Soziales. Arbeitsministerin Bärbel Baas plant für das nächste Jahr allein für Zuschüsse zur Rentenversicherung, für die Grundsicherung im Alter und bei Erwerbsminderung gut 145 Milliarden Euro ein. Insgesamt umfasst ihr Etat mehr als 200 Milliarden Euro. Die Verbraucherzentralen warnen vor mangelnden Hinweisen auf künftige Erhöhungen von Krankenkassenbeiträgen. Verbandschefin Ramona Popp kritisiert, dass Krankenkassen ihre Versicherten nicht mehr über steigende Zusatzbeiträge informieren müssen.
3: Hintergrund ist eine Regelung im Sparpaket der schwarz-roten Koalition, mit der die bisherige Pflicht zu Anschreiben gestrichen wurde. Begründung: Entbürokratisierung. Aus Sicht der Verbraucherschützerin wird das Sonderkündigungsrecht dadurch faktisch ausgehöhlt. Sie fordert, die Kassen wieder grundsätzlich zur Information per Brief zu verpflichten. Eine Information über die Webseite reicht auf keinen Fall aus, so Pop. Im schlimmsten Fall bemerken Versicherte die Beitragserhöhung erst, wenn ihr Nettogehalt geringer ausfällt. Dann könnte das Sonderkündigungsrecht bereits nicht mehr greifen, warnt sie. Aus Berlin, David Riemer.
1: Zum Sport. Nächster Auftaktsieg für den FC Bayern München in der Champions League. Die Münchner gewannen 5:0 gegen Bodø Glimt aus Norwegen. Niederlage dagegen für RB Leipzig. Die Sachsen unterlagen beim italienischen Debütanten Como mit 1:4.
0: Und jetzt noch mehr Informationen aus unserer Region.
4: Ich bin Helena Hartmann. Das K50, größtes Verwaltungsgebäude in Konz, wird umfassend saniert und erweitert. Das berichtet der Volksfreund. Geplant sind unter anderem eine neue Stadtbibliothek, eine Arztpraxis, Büros und ein Multifunktionsraum für rund 100 Personen. Auch eine Tiefgarage und eine Dachterrasse sollen entstehen. Fertig werden soll das neue K50 2028. Außerdem in unseren Regionalnachrichten: Unfallflucht in Schweich und 40 Jahre junge Kunst in Trier. Ausführliche Nachrichten aus der Region gibt's wieder um 9:30.
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5: Heute wird's bei uns wieder mild bei bis zu 23 Grad. Dazu gesellen sich noch die Sonne und ein paar Wolken.
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5: Die Straßen sind gerade alle frei. Kommt gut und sicher an euer Ziel.
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5: Geblitzt wird gerade in der Spitzmühle, da dürft ihr 30 fahren. Außerdem steht noch einer auf der A64 Richtung Erang, da ist 80 erlaubt. Und der letzte Blitzer, der steht auf der B418 bei der Rahlinger Mühle, da dürft ihr 50 fahren. Und wenn ihr noch einen Blitzer gesehen habt, dann gebt uns den doch gerne weiter über
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5: Kurz nach 9 haben wir gerade. Schön, dass ihr dabei seid. Ja, was ging denn die Woche über so ab? Das hören wir gleich mal nach 2 Songs. Da gibt's nämlich den Wochenrückblick.
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0: Was war diese Woche eigentlich los in Trier? Es gab Baustellen-News, unsere Stadtteile bekommen jetzt quasi ihre eigenen Sammelkarten, Eintracht Trier hat sich ein spannendes Duell geliefert und Gildo Horn hat bewiesen, dass er schneller neue Namen vergeben kann als Donald Trump. Also gehen wir die Woche nochmal gemeinsam durch.
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0: Fangen wir direkt mit einem Thema an, das uns in Trier wahrscheinlich alle ganz besonders interessiert. Was machen eigentlich unsere Baustellen? Die Stadt Trier liefert darauf ab sofort regelmäßig Antworten und veröffentlicht Baustelleninfos, damit wir also immer wissen, wie es unserer Lieblingsbaustelle gerade geht. Wobei ich mich frage, ob Baustellen bei uns mittlerweile ein Imageproblem haben. Das kann ich mir gar nicht vorstellen. Schließlich begleiten sie uns schon so lange, dass man fast von einer persönlichen Beziehung sprechen kann. Und wenn wir schon bei Trier und seinen Besonderheiten sind, machen wir doch weiter mit unseren Ortsteilen. Die bekommen jetzt eigene Steckbriefe. Darin sollen jeweils 23 verschiedene Statistiken stehen. Ich stelle mir das so ein bisschen so vor wie Pokémon-Karten, nur eben für Verwaltungsmitarbeiter. Hey, ich tausche dir meinen feinen Weißmark gegen dein Kürenz. Was sagst du? Kann man diese Steckbriefe eigentlich auch gegeneinander antreten lassen? Kommen wir zum Sport. Und da wurde es am Dienstagabend mal so richtig spannend. 2411 Zuschauer waren beim Duell Eintracht Trier gegen Freiburg 2 mit dabei. Ein echtes Kopf-an-Kopf-Rennen, bei dem beide Mannschaften bis zum Schluss alles gegeben haben. Und am Ende stand ein völlig unerwartetes 0:0. Die Zusammenfassung gibt's noch auf der Website von Eintracht Trier. Für alle, die nochmal nachlesen möchten, in welcher Minute die Spieler nichts getroffen haben. Und zum Schluss schauen wir nochmal auf einen unserer Lieblingsschlagersänger. Gildo Horn hat seiner Begleitband einen neuen Namen gegeben. Hintergrund ist, dass Donald Trump ja bekanntlich gerne mal Orte umbenennt. Gildos Band hieß bisher die orthopädischen Strümpfe. Jetzt heißt sie, kein Witz, Gildo Horn und die orthopädischen Trumpe. Außerdem wirklich wahr, Gildo hat gesagt, er wolle damit einer möglichen Zwangsumbenennung zuvorkommen und vielleicht auch mal in einem neuen Ballsaal spielen dürfen. Das war's auch schon wieder mit unserem kleinen Wochenrückblick. Wir wissen jetzt, was unsere Baustellen so Schönes machen. Unsere Ortsbezirke haben bald ihre eigenen Statistik-Sammelkarten. Eintracht Trier hat zumindest mal nicht verloren. Und Gildo Horn hat sich gedacht, make Begleitband great again. In diesem Sinne, kommt gut ins Wochenende. Und falls ihr eine Baustelle seht, dann grüßt sie ruhig mal. Man kennt sich ja inzwischen.
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1: Mit Helene Hartmann einen schönen Freitag zusammen. Der Industriepark Region Trier bekommt zum 1. November einen neuen Geschäftsführer. Das hat der Volksfreund bekannt gegeben. Der 37-jährige Matthias Dehnes aus Hetzerath folgt auf Reinhard Müller, der im Juni nächsten Jahres in den Ruhestand geht. Bis dahin bilden beide eine Doppelspitze. Dehnes war zuletzt für die Wirtschaftsförderung der Kreisverwaltung Bernkassel-Wittlich zuständig. In den ersten Monaten will er vor allem zuhören und Unternehmen, Kommunen und weitere Partner kennenlernen. Später sollen unter anderem die mögliche Erweiterung des Industrieparks und die Dekarbonisierung des Standorts eine Rolle spielen. Das größte Verwaltungsgebäude in Konz, das sogenannte K50, wird umfassend saniert, umgebaut und erweitert. Das berichtet der Volksfreund. Der 1969 errichtete Komplex wird bis auf das Stahlskelett zurückgebaut und soll künftig ein zentraler Ort für Verwaltung, Bildung, Gesundheit und Begegnungen werden. Geplant sind unter anderem eine neue Stadtbibliothek mit rund 700 Quadratmetern, eine Arztpraxis, moderne Büros der Samose-Werke und ein Multifunktionsraum mit etwa 100 Sitzplätzen. Auch eine Tiefgarage und eine Dachterrasse sind vorgesehen. Wegen Problemen mit der Bausubstanz und dem Brandschutz war das Gebäude zuletzt nur eingeschränkt nutzbar. Die Fertigstellung ist für 2028 geplant. Am kommenden Mittwoch wird die Friedhofstraße in Erang in Richtung Kordel und Heide von 8 Uhr bis voraussichtlich 17 Uhr voll gesperrt. Das teilen die Stadtwerke Trier mit. Die Bushaltestellen im gesperrten Bereich sind während der Sperrung ersatzlos aufgehoben. Im Zeitraum zwischen dem 1. September und vergangenem Dienstag ist in Schweich ein weißes Auto beschädigt worden. Laut Polizei stand der Wagen auf der Parkfläche unterhalb des Schweicher Bahnhofs und ist durch ein anderes Fahrzeug beschädigt worden. Der Verursacher entfernte sich unerlaubt von der Unfallstelle. Die Polizeiinspektion Schweich sucht Zeugen. Und das Beste kommt zum Schluss. In Trier wird das 40-jährige Bestehen des Vereins Junge Kunst mit einer Ausstellung des Berliner Künstlers Carsten Konrad gefeiert. Laut Verein ist die Ausstellung vom 19. September bis zum 18. Oktober zu sehen. Konrad zeigt Kleinskulpturen, die aus verschiedenen Einzelteilen in einen neuen Zusammenhang gesetzt werden. Dabei greift er auch die frühere Nutzung der Galerie als Ladengeschäft auf. Eröffnet wird die Ausstellung am Freitag, den 18. September um 20.30 Uhr. Parallel zeigt der Kunstverein Trier ab dem 19. Oktober in der Tuchfabrik die Rauminstallation Die Zwillingsgalerie.
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2: Der Freitag bringt uns Sonne und Wolken bei eher milden Temperaturen. Wir bekommen heute bis zu 23 Grad.
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2: Die Straßen sind gerade alle frei. Kommt gut und sicher an euer Ziel.
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2: Es wird gerade geblitzt auf der A64 auf der Höhe Grevenich, da ist 100 erlaubt. Dann steht noch bei uns in der Innenstadt ein Blitzer in der Spitzmühle, da ist 30. Dann haben wir noch einen auf der A64 Richtung Erang, da dürft ihr 80 fahren. Und der letzte Blitzer steht auf der B418 auf der Höhe Rahlingen, da ist 50 erlaubt. Und wenn ihr noch einen Blitzer gesehen habt, dann gebt uns den doch gerne weiter über
0: Trier 462 884 und die 0. 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
1: Ich bin Tine Klimach. Die Terroranschläge vom 11. September in den USA sind heute genau 25 Jahre her. Es gibt verschiedene Gedenkveranstaltungen. Islamistische Terroristen hatten entführte Flugzeuge unter anderem in die Türme des World Trade Centers in New York gesteuert.
2: Hier in Washington schlug ein Flugzeug eine tiefe Schneise ins Pentagon. Und wie jedes Jahr werden auch hier an der Stätte des Terrors die Namen der Opfer verlesen. Präsident Trump wird wohl dabei sein, denn an Ground Zero in New York, wo er eigentlich eine Rede halten wollte, haben die Veranstalter ihm den Mund verboten. Keine politischen Ansprachen, nur Gedenken und Namen. Diese Woche machte Trump Schlagzeilen mit der Behauptung, er habe am Tag nach den Terroranschlägen an Ground Zero beim Aufräumen geholfen, was große Zweifel weckt, denn keiner hat ihn gesehen. Aus den USA, Tina Eck.
1: In gut einer Woche wird in Mecklenburg-Vorpommern und in Berlin eine neue Landesregierung gewählt. In Mecklenburg-Vorpommern können den Umfragen zufolge AfD und SPD mit vielen Stimmen rechnen. In Berlin Linke und CDU. Das unterstreichen auch aktuelle Daten unter anderem aus dem ZDF-Politbarometer.
3: Auf 37% kann die AfD dem aktuellen ZDF-Politbarometer zufolge in Mecklenburg-Vorpommern hoffen. 3 Punkte dahinter liegt die SPD von Ministerpräsidentin Schwesig. Sie zieht, viele im Land vertrauen ihr und wollen sie wieder als Landeschefin. In Berlin kommt die Linke den ZDF-Zahlen nach auf 23% und damit auf Platz 1. Es folgt die CDU mit 21%. Gewählt wird in Mecklenburg-Vorpommern und der Hauptstadt am 20. September. Aus Berlin, Lea Matschullert.
1: Im Juni ist die Zahl der Unternehmensinsolvenzen in Deutschland wieder deutlich gestiegen. Die Amtsgerichte registrierten über 2200 Anträge und damit fast 16% mehr als ein Jahr davor, wie das Statistische Bundesamt berichtet. Für das erste Halbjahr ergibt sich damit eine Gesamtzahl von fast 13.000 beantragten Unternehmensinsolvenzen. Einen höheren Wert für ein erstes Halbjahr hatte es zuletzt im Jahr 2013 gegeben. An diesem Wochenende können Kinogänger an vielen Orten in Deutschland Filme für 5 Euro schauen. Mehr als 700 Kinos beteiligen sich an dem sogenannten Kinofest Samstag und Sonntag. Eine Übersicht über die teilnehmenden Kinos gibt es auf der Internetseite daskinofest.de. Karten sollte man am besten vorher online buchen.
0: Und jetzt noch mehr Informationen aus unserer Region.
4: Ich bin Helene Hartmann. Der Industriepark Region Trier bekommt zum 1. November einen neuen Geschäftsführer. Das hat der Volksfreund bekannt gegeben. Der 37-jährige Matthias Dehnes aus Hitzerath folgt auf Reinhard Müller, der im Juni 2027 in den Ruhestand geht. Bis dahin bilden beide eine Doppelspitze. Dehnes war zuletzt Wirtschaftsförderer bei der Kreisverwaltung Bernkastel-Wittlich. Zunächst will er vor allem zuhören und den Standort kennenlernen. Außerdem in unseren Regionalnachrichten. K50 in Konz wird umfassend saniert und Sperrung in Erang ab Mittwoch. Ausführliche Nachrichten aus der Region gibt's wieder um 9:30.
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5: Heute wird es bei uns wieder mild bei bis zu 23 Grad. Dazu gesellen sich noch die Sonne und ein paar Wolken.
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5: Die Straßen sind gerade alle frei. Kommt gut und sicher an euer Ziel.
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5: Es wird gerade geblitzt auf der A64 auf der Höhe Grevenich, da ist 100 erlaubt. Dann steht noch bei uns in der Innenstadt ein Blitzer in der Spitzmühle, da ist 30. Dann haben wir noch einen auf der A64 Richtung Erang, da dürft ihr 80 fahren. Und der letzte Blitzer steht auf der B418 auf der Höhe Ralingen, da ist 50 erlaubt. Und wenn ihr noch einen Blitzer gesehen habt, dann gebt uns den doch gerne weiter über
0: Trier 462 884 und die 0.
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5: Hallo zusammen, wir haben gerade kurz nach 10. Habt ihr euch eigentlich auch schon mal gefragt, warum es in Trier so viele Baustellen gibt? Das haben wir mal Dr. Thilo Becker, unseren Baudezernenten, gefragt. Der hat nämlich die Presse zum Baustellengespräch eingeladen. Ja, und seine Antworten, die hören wir gleich nach 2 Songs.
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0: Trier ist bei Touristen hauptsächlich für seine römischen Monumente bekannt, bei uns Einwohnern aber auch für seine Baustellen. Und weil die ja nicht gerade beliebt sind, möchte die Stadt jetzt damit transparenter umgehen und regelmäßig über aktuelle Bauprojekte informieren. Wir von der Presse wurden außerdem letzten Mittwoch zu einem Baustellengespräch eingeladen, wo die Stadt ihre Pläne vorgestellt hat. Baudezernent Dr. Thilo Becker, warum haben wir überhaupt so viele Baustellen?
1: Jahrzehntelang wurde faktisch in diesem Bereich zu wenig investiert, es wurde zu wenig in den Unterhalt gesteckt und das versuchen wir jetzt einfach nachzuholen und das werden aber die Menschen in Trier auch spüren. Das gehört einfach zur Ehrlichkeit dazu.
0: Das macht doch Hoffnung, dass die Zukunft bei uns ein bisschen ruhiger wird. Wie werden diese ganzen Bauprojekte denn finanziert?
1: Dieses Jahr stehen im städtischen Haushalt grob gesagt 30 Millionen Euro für den gesamten öffentlichen Raum zur Verfügung. Das schließt Straßen, Brücken, Wege, Plätze, Gewässer, alles und auch Grünflächen, alles mit ein. Und ich hoffe sehr, dass diese Mittelansätze auch in Kombination mit Fördermitteln auch die nächsten Jahre so erhalten bleiben und dass gerade die Fördermittel auch ohne allzu viel Bürokratie fließen.
0: Das ist doch mal eine stolze Summe. Zu Fördermitteln würden wir natürlich niemals Nein sagen. Später sprechen wir übrigens noch mit dem Leiter vom Amt Stadtraum Trier. Der erzählt uns noch was über die aktuellen Bauprojekte.
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2: Mit Helene Hartmann einen schönen Freitag zusammen. Der Industriepark Region Trier bekommt zum 1. November einen neuen Geschäftsführer. Das hat der Volksfreund bekannt gegeben. Der 37-jährige Matthias Dehnes aus Hetzerath folgt auf Reinhard Müller, der im Juni nächsten Jahres in den Ruhestand geht. Bis dahin bilden beide eine Doppelspitze. Dehnes war zuletzt für die Wirtschaftsförderung der Kreisverwaltung Bernkassel-Wittlich zuständig. In den ersten Monaten will er vor allem zuhören und Unternehmen, Kommunen und weitere Partner kennenlernen. Später sollen unter anderem die mögliche Erweiterung des Industrieparks und die Dekarbonisierung des Standorts eine Rolle spielen. Das größte Verwaltungsgebäude in Konz, das sogenannte K50, wird umfassend saniert, umgebaut und erweitert. Das berichtet der Volksfreund. Der 1969 errichtete Komplex wird bis auf das Stahlskelett zurückgebaut und soll künftig ein zentraler Ort für Verwaltung, Bildung, Gesundheit und Begegnungen werden. Geplant sind unter anderem eine neue Stadtbibliothek mit rund 700 Quadratmetern, eine Arztpraxis, moderne Büros der Samose-Werke und ein Multifunktionsraum mit etwa 100 Sitzplätzen. Auch eine Tiefgarage und eine Dachterrasse sind vorgesehen. Wegen Problemen mit der Bausubstanz und dem Brandschutz war das Gebäude zuletzt nur eingeschränkt nutzbar. Die Fertigstellung ist für 2028 geplant. Am kommenden Mittwoch wird die Friedhofstraße in Erang in Richtung Kordel und Heide von 8 Uhr bis voraussichtlich 17 Uhr voll gesperrt. Das teilen die Stadtwerke Trier mit. Die Bushaltestellen im gesperrten Bereich sind während der Sperrung ersatzlos aufgehoben. Im Zeitraum zwischen dem 1. September und vergangenem Dienstag ist in Schweich ein weißes Auto beschädigt worden. Laut Polizei stand der Wagen auf der Parkfläche unterhalb des Schweicher Bahnhofs und ist durch ein anderes Fahrzeug beschädigt worden. Der Verursacher entfernte sich unerlaubt von der Unfallstelle. Die Polizeiinspektion Schweich sucht Zeugen. Und das Beste kommt zum Schluss. In Trier wird das 40-jährige Bestehen des Vereins Junge Kunst mit einer Ausstellung des Berliner Künstlers Carsten Konrad gefeiert. Laut Verein ist die Ausstellung vom 19. September bis zum 18. Oktober zu sehen. Konrad zeigt Kleinskulpturen, die aus verschiedenen Einzelteilen in einen neuen Zusammenhang gesetzt werden. Dabei greift er auch die frühere Nutzung der Galerie als Ladengeschäft auf. Eröffnet wird die Ausstellung am Freitag, den 18. September um 20.30 Uhr. Parallel zeigt der Kunstverein Trier ab dem 19. Oktober in der Tuchfabrik die Rauminstallation Die Zwillingsgalerie.
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3: Der Freitag bringt uns Sonne und Wolken bei eher milden Temperaturen. Wir bekommen heute bis zu 23 Grad.
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3: Die Straßen sind gerade alle frei. Kommt gut und sicher an euer Ziel.
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3: Geblitzt wird gerade auf der A64 auf der Höhe Grevenich, da ist 100 erlaubt. Dann steht noch ein Blitzer bei uns in der Innenstadt, nämlich in der Spitzmühle, da dürft ihr 30 fahren. Und der letzte steht auf der A64 Richtung Erang, da ist 80 erlaubt. Und wenn ihr noch einen Blitzer gesehen habt, dann gebt den doch gerne an uns weiter über
1: Trier 462 884 und die 0. 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
5: Nach deutlichen Verlusten zuletzt steigt der deutsche Aktienindex DAX am Vormittag. Der DAX verbessert sich zunächst um 0,2% auf 25.419 Punkte. Zunächst also erst einmal eine sogenannte Bodenbildung nach dem Kursrutsch gestern und vorgestern. Bundesfinanzminister Klingbeil will sich mit Blick auf eine mögliche Commerzbankübernahme mit UniCredit-Chef Orschel am Montag treffen. Die Commerzbank-Aktie steigt um 0,6% bisher. Favorisiert werden von den Anlegern vorerst Siemens Energy, GEA und Airbus. Auf der Verliererseite sehen wir dagegen BASF, SAP und Brenntag. Der Euro wird am Vormittag mit einem $16.05 etwas tiefer gehandelt. Aus Frankfurt, Klaus Bente.
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2: Ich bin Tine Klimach. Die islamistischen Terroranschläge vom 11. September 2001 in den USA sind heute genau 25 Jahre her. Es gibt verschiedene Gedenkveranstaltungen. Der Tag hatte die Weltordnung in Frage gestellt.
3: In New York und an anderen Orten der USA wird heute den tausenden Opfern der Anschläge gedacht. Am Ground Zero, dort wo die Zwillingstürme einmal standen, sollen die Namen der Opfer verlesen werden. Am 11. September 2001 entführten Terroristen insgesamt 4 Flugzeuge. 2 davon flogen in die Türme des World Trade Centers in New York. Ein weiteres in das Pentagon nahe Washington. Ein 4. wurde von den Passagieren zum Absturz gebracht, die dadurch einen weiteren Anschlag vermieden. Aus New York, Anne Pollmann.
2: Der Vorsitzende der Innenministerkonferenz, Hamburg-Senator Andi Grote, unterstützt den Vorschlag, die Voraussetzungen für ein AfD-Verbotsverfahren zu prüfen. Eine Bund-Länder-Arbeitsgruppe wäre der nächste logische Schritt, sagte Grote dem Kölner Stadtanzeiger. Aus Sicherheitskreisen hieß es, die Innenminister von Bund und Ländern wollten nach dem Wahlerfolg der AfD in Sachsen-Anhalt den möglichen Schutz bestimmter geheimer Daten prüfen. Geschäfte, Restaurants und Dienstleister sollen künftig neben Bargeld mindestens eine digitale Bezahlmöglichkeit anbieten müssen. Das sieht ein Vorhaben von Finanzminister Klingbeil vor. Die neuen Regeln sollen nächstes Jahr umgesetzt werden. Bargeld soll weiterhin akzeptiert werden.
4: Beim Kaffee für 3 Euro soll es genauso funktionieren wie beim großen Einkauf. Eine Mindestgrenze fürs digitale Bezahlen soll es nicht geben. Extra Gebühren für Kunden auch nicht. Welches System ein Laden anbietet, darf er grundsätzlich selbst entscheiden. Ausnahmen sind zum Beispiel für Amateursportvereine oder Wohltätigkeitsverbände geplant. Klingbeils Ministerium nennt noch einen weiteren Grund für die neuen Regeln. Digitale Zahlungen hinterlassen Spuren und sollen so auch helfen, Steuerhinterziehung und Geldwäsche aufzudecken. Zoe Tassovali, Nachrichtenredaktion.
2: Bei einem schweren Reisebusunfall in der Schweiz sind 5 Menschen ums Leben gekommen. Es wurden viele weitere Urlauber verletzt, 3 darunter schwer. Der Unfall ereignete sich gestern im Kanton Graubünden. Insgesamt seien 45 Personen in dem niederländischen Bus gewesen, sagte ein Sprecher der Polizei. Die Unglücksursache ist noch unklar. Es gebe bislang keine Erkenntnisse über Deutsche an Bord.
0: Und jetzt noch mehr Informationen aus unserer Region.
5: Ich bin Helena Hartmann. Das K50, größtes Verwaltungsgebäude in Konz, wird umfassend saniert und erweitert. Das berichtet der Volksfreund. Geplant sind unter anderem eine neue Stadtbibliothek, eine Arztpraxis, Büros und ein Multifunktionsraum für rund 100 Personen. Auch eine Tiefgarage und eine Dachterrasse sollen entstehen. Fertig werden soll das neue K50 2028. Außerdem in unseren Regionalnachrichten: Unfallflucht in Schweich und 40 Jahre junge Kunst in Trier. Ausführliche Nachrichten aus der Region gibt's wieder um 9:30.
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6: Heute wird's bei uns wieder mild bei bis zu 23 Grad. Dazu gesellen sich noch die Sonne und ein paar Wolken.
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6: Die Straßen sind gerade alle frei. Kommt gut und sicher an euer Ziel.
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6: Geblitzt wird gerade auf der A64 auf der Höhe Grevenig, da ist 100 erlaubt. Dann steht noch ein Blitzer bei uns in der Innenstadt, nämlich in der Spitzmühle, da dürft ihr 30 fahren. Und der letzte steht auf der A64 Richtung Erang, da ist 80 erlaubt. Und wenn ihr noch einen Blitzer gesehen habt, dann gebt den doch gerne an uns weiter über
0: Trier 462 884 und die 0.
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6: Einen schönen guten Tag zusammen. Wir haben gerade kurz nach 11 und in Trier wird ja bekanntlich viel gebaut, also schon sehr viel gebaut. Und das kann natürlich auch mal nerven, aber im Endeffekt soll es unsere Stadt ja irgendwie schöner und auch besser machen. Ja, und wir haben deswegen mal mit Julian Lehnert vom Amt Stadtraum Trier über aktuelle Bauprojekte gesprochen und gleich nach zwei Songs hören wir da mal rein.
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0: Wir haben in Trier bekanntlich einige Baustellen und die Stadt möchte damit in Zukunft transparenter umgehen und regelmäßige Infos rausgeben. Wir Pressevertreter wurden deswegen letzten Mittwoch zum Baustellengespräch der Stadt eingeladen. Wo bei uns gerade gebaut wird, weiß der Leiter vom Amt Stadtraum Trier, Julian Lehnert.
1: Wir bauen in Trier gerade im Moment sehr viel. Wir sind sehr stark in Trier West beschäftigt. In Trier West reaktivieren wir die Weststrecke. Die Züge fahren ja schon, die Bahnhöfe sind gebaut und jetzt ist es unser Job, die Umfelder herzustellen, die Bahnhöfe in die öffentliche Infrastruktur zu integrieren. Und so sind wir gerade in Zeven, in Euren, in Trier West und ab Ende des Monats auch in Trier-Pallien am Arbeiten.
0: In Pallien seid ihr ja gerade dabei, die B51 und die B53 miteinander zu verbinden. Worauf muss man dabei so achten?
1: Die Herausforderungen bei diesem Bauprojekt liegen darin, dass wir zwei hochfrequentierte Bundesstraßen zusammenführen und dort einen leistungsfähigen Knotenpunkt bauen wollen. Und das Ganze unter Verkehr so herzustellen, dass es nicht zu einer totalen Sperrung des gesamten Knotenpunkts kommt, sondern die einzelnen Baufasen nacheinander zu takten, das ist die große Herausforderung, der wir uns hier stellen.
0: Dann wünschen wir euch schon mal ganz viel Erfolg und sind gespannt aufs Endergebnis. Bauprojekte sind vielleicht erstmal nervig, aber wenn sie fertig sind, sollen sie die Stadt ja schöner und angenehmer machen.
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1: Mit Helene Hartmann einen schönen Freitag zusammen. Der Industriepark Region Trier bekommt zum 1. November einen neuen Geschäftsführer. Das hat der Volksfreund bekannt gegeben. Der 37-jährige Matthias Dehnes aus Hetzerath folgt auf Reinhard Müller, der im Juni nächsten Jahres in den Ruhestand geht. Bis dahin bilden beide eine Doppelspitze. Dehnes war zuletzt für die Wirtschaftsförderung der Kreisverwaltung Bernkassel-Wittlich zuständig. In den ersten Monaten will er vor allem zuhören und Unternehmen, Kommunen und weitere Partner kennenlernen. Später sollen unter anderem die mögliche Erweiterung des Industrieparks und die Dekarbonisierung des Standorts eine Rolle spielen. Das größte Verwaltungsgebäude in Konz, das sogenannte K50, wird umfassend saniert, umgebaut und erweitert. Das berichtet der Volksfreund. Der 1969 errichtete Komplex wird bis auf das Stahlskelett zurückgebaut und soll künftig ein zentraler Ort für Verwaltung, Bildung, Gesundheit und Begegnungen werden. Geplant sind unter anderem eine neue Stadtbibliothek mit rund 700 Quadratmetern, eine Arztpraxis, moderne Büros der Samose-Werke und ein Multifunktionsraum mit etwa 100 Sitzplätzen. Auch eine Tiefgarage und eine Dachterrasse sind vorgesehen. Wegen Problemen mit der Bausubstanz und dem Brandschutz war das Gebäude zuletzt nur eingeschränkt nutzbar. Die Fertigstellung ist für 2028 geplant. Am kommenden Mittwoch wird die Friedhofstraße in Erang in Richtung Kordel und Heide von 8 Uhr bis voraussichtlich 17 Uhr voll gesperrt. Das teilen die Stadtwerke Trier mit. Die Bushaltestellen im gesperrten Bereich sind während der Sperrung ersatzlos aufgehoben. Im Zeitraum zwischen dem 1. September und vergangenem Dienstag ist in Schweich ein weißes Auto beschädigt worden. Laut Polizei stand der Wagen auf der Parkfläche unterhalb des Schweicher Bahnhofs und ist durch ein anderes Fahrzeug beschädigt worden. Der Verursacher entfernte sich unerlaubt von der Unfallstelle. Die Polizeiinspektion Schweich sucht Zeugen. Und das Beste kommt zum Schluss. In Trier wird das 40-jährige Bestehen des Vereins Junge Kunst mit einer Ausstellung des Berliner Künstlers Carsten Konrad gefeiert. Laut Verein ist die Ausstellung vom 19. September bis zum 18. Oktober zu sehen. Konrad zeigt Kleinskulpturen, die aus verschiedenen Einzelteilen in einen neuen Zusammenhang gesetzt werden. Dabei greift er auch die frühere Nutzung der Galerie als Ladengeschäft auf. Eröffnet wird die Ausstellung am Freitag, den 18. September um 20.30 Uhr. Parallel zeigt der Kunstverein Trier ab dem 19. Oktober in der Tuchfabrik die Rauminstallation Die Zwillingsgalerie.
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2: Der Freitag bringt uns Sonne und Wolken bei eher milden Temperaturen. Wir bekommen heute bis zu 23 Grad.
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2: Die Straßen sind gerade alle frei. Kommt gut und sicher an euer Ziel.
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2: Geblitzt wird gerade auf der A64 auf der Höhe Grevenich, da ist 100 erlaubt. Dann steht noch ein Blitzer bei uns in der Innenstadt, nämlich in der Spitzmühle, da dürft ihr 30 fahren. Und der letzte steht auf der A64 Richtung Erang, da ist 80 erlaubt. Und wenn ihr noch einen Blitzer gesehen habt, dann gebt den doch gerne an uns weiter über
0: Trier 462 884 und die 0. 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

Eigentlich ist der Song im November 2000 erschienen, aber die schrecklichen Terroranschläge vom 11. September 2001 bringen den Song wieder an die Oberfläche. Die unfassbaren Bilder der zusammenstürzenden Twin Towers und von dem getroffenen Pentagon gehen um die Welt. Und diese Bilder werden von Fernsehstationen rund um den Globus untermalt mit Enyas Song. Dadurch schießt die Nummer und auch das aktuelle Album von Enya auf Platz 1 der deutschen Charts. Sie gewinnt den Echo im Jahr 2002 für Only Time. Das eingenommene Geld behält Enya aber natürlich nicht für sich. Der Erfolg hat durch den 11. September einen faden Beigeschmack bekommen. Sie spendet das Geld an die Hinterbliebenen der Terroranschläge von 9/11.

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1: Ich bin Tine Klimach. Die mit dem Iran verbündeten Houthi-Rebellen haben jemenitischen Regierungsquellen zufolge eine strategisch gelegene Insel in der Meerenge Bab al-Mandab erobert. Die Insel liegt ganz am südlichen Ende der Meerenge, die den Golf von Aden mit dem Roten Meer verbindet. Mit den jüngsten Vorstößen kontrollieren die Houthi nun die gesamte Küste des Roten Meeres im Jemen. Der für den Welthandel enorm wichtige Schifffahrtsweg dürfte damit noch stärker bedroht werden als bisher. Bundesarbeitsministerin Bärbel Baas verspricht Vertrauensschutz für angehende Rentnerinnen und Rentner. Die abschlagsfreie Rente nach 45 Versicherungsjahren werde nicht kurzfristig abgeschafft, sagte sie im Bundestag.
2: Das Thema Rente nach 45 Versicherungsjahren ist im Gespräch. Ich will den Menschen, die gerade Angst haben, dass es übermorgen abgeschafft wird und dass ihre Verträge, die sie jetzt abgeschlossen haben, schon nicht mehr gelten. Es wird einen Vertrauensschutz geben, darauf können sich alle verlassen.
1: Bei den aktuellen Haushaltsverhandlungen verantwortet Bundessozialministerin Baas den größten Einzeletat. Ihr Etat umfasst insgesamt ein Volumen von über 200 Milliarden Euro. Die Terroranschläge vom 11. September in den USA sind heute genau 25 Jahre her. Es gibt verschiedene Gedenkveranstaltungen. Islamistische Terroristen hatten entführte Flugzeuge unter anderem in die Türme des World Trade Centers in New York gesteuert.
3: Hier in Washington schlug ein Flugzeug eine tiefe Schneise ins Pentagon. Und wie jedes Jahr werden auch hier an der Stätte des Terrors die Namen der Opfer verlesen. Präsident Trump wird wohl dabei sein, denn an Ground Zero in New York, wo er eigentlich eine Rede halten wollte, haben die Veranstalter ihm den Mund verboten. Keine politischen Ansprachen, nur Gedenken und Namen. Diese Woche machte Trump Schlagzeilen mit der Behauptung, er habe am Tag nach den Terroranschlägen an Ground Zero beim Aufräumen geholfen, was große Zweifel weckt, denn keiner hat ihn gesehen. Aus den USA, Tina Eck.
1: Die Verbraucherzentralen warnen vor mangelnden Hinweisen auf künftige Erhöhungen von Krankenkassenbeiträgen. Die Chefin des Bundesverbands, Ramona Popp, sagte der dpa, es sei ein Unding, dass Krankenkassen ihre Versicherten nicht mehr über steigende Zusatzbeiträge informieren müssten. Damit werde ein Sonderkündigungsrecht faktisch ausgehöhlt. Die Bundesregierung müsse diesen Fehler korrigieren.
0: Und jetzt noch mehr Informationen aus unserer Region.
4: Ich bin Helene Hartmann. Der Industriepark Region Trier bekommt zum 1. November einen neuen Geschäftsführer. Das hat der Volksfreund bekannt gegeben. Der 37-jährige Matthias Dehnes aus Hitzerath folgt auf Reinhard Müller, der im Juni 2027 in den Ruhestand geht. Bis dahin bilden beide eine Doppelspitze. Dehnes war zuletzt Wirtschaftsförderer bei der Kreisverwaltung Bernkastel-Wittlich. Zunächst will er vor allem zuhören und den Standort kennenlernen. Außerdem in unseren Regionalnachrichten. K50 in Konz wird umfassend saniert und Sperrung in Erang ab Mittwoch. Ausführliche Nachrichten aus der Region gibt's wieder um 9:30.
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5: Heute wird's bei uns wieder mild bei bis zu 23 Grad. Dazu gesellen sich noch die Sonne und ein paar Wolken.
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5: Die Straßen sind gerade alle frei. Kommt gut und sicher an euer Ziel.
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5: Bei uns steht gerade ein Blitzer in der Spitzmühle, da ist 30 erlaubt. Dann haben wir noch einen auf der A64 Richtung Erang, da ist 80. Außerdem steht noch ein Blitzer auf der B51 auf der Höhe Helenenberg, da ist 100 erlaubt. Und der letzte, der steht auch nochmal auf der B51 auf der Höhe Esslingen, da dürft ihr 60 fahren. Und wenn ihr auch noch einen Blitzer gesehen habt, dann gebt uns den doch gerne durch über
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5: Kurz nach 12 haben wir gerade und wir hören gleich mal rein in die neue Folge Veranstaltungstipps. Jetzt geht's hier aber erstmal noch weiter mit Musik. Wir hören The Cure mit Friday I'm in Love. Ja, das ist doch nachvollziehbar. Und dann gibt's noch Calvin Jones mit Born to Break Your Heart.
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2: Trier bekommt wieder sein eigenes Musical und diesmal wird's ziemlich blutig. In der TUFA feiert Dracula Premiere. Die Geschichte rund um den berühmtesten Vampir der Literatur kommt mit großen Balladen, Rocksound und natürlich jeder Menge unsterblicher Liebe auf die Bühne. Nix für Leute, die nach Sonnenuntergang grundsätzlich lieber drinnen bleiben oder vielleicht ja auch gerade deshalb. Beginn ist um 20 Uhr, Karten gibt's über Ticket Regional. Morgen wird die Trierer Innenstadt außerdem wieder zum riesigen Spielplatz. Trier spielt geht schon in die 28. Runde. Ab 10 Uhr gibt's in den Straßen und auf den Plätzen zahlreiche kostenlose Spiel- und Mitmachangebote für Kinder und Erwachsene. Also Handy weg, Spielfläche frei und los geht's. Das Beste, der Spaß kostet nix und uns findet ihr übrigens auch mit der Afrodance-Tanzschule Trier auf dem Hauptmarkt. Wir freuen uns, wenn ihr bei uns vorbeischaut. Schlagfertig, spontan, warmherzig und authentisch. Mit ihrem vierten Soloprogramm, ja, aber ohne mich, macht Ingrid Kühne morgen Halt in Bitburg. Sie nimmt sich Alltag, Politik und die kleinen Absurditäten des Lebens vor. Unter anderem die Frage, warum mittlerweile eigentlich die Deckel an den Flaschen festkleben. Eine Frage, die uns ja wohl alle seit Anfang an beschäftigt. Oder zumindest unsere Nerven strapaziert. Los geht's um 20 Uhr in der Bitburger Stadthalle. Karten gibt's noch über Ticket Regional. Viel Spaß und schönes Wochenende.
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1: Mit Helene Hartmann einen schönen Freitag zusammen. Der Industriepark Region Trier bekommt zum 1. November einen neuen Geschäftsführer. Das hat der Volksfreund bekannt gegeben. Der 37-jährige Matthias Dehnes aus Hetzerath folgt auf Reinhard Müller, der im Juni nächsten Jahres in den Ruhestand geht. Bis dahin bilden beide eine Doppelspitze. Dehnes war zuletzt für die Wirtschaftsförderung der Kreisverwaltung Bernkassel-Wittlich zuständig. In den ersten Monaten will er vor allem zuhören und Unternehmen, Kommunen und weitere Partner kennenlernen. Später sollen unter anderem die mögliche Erweiterung des Industrieparks und die Dekarbonisierung des Standorts eine Rolle spielen. Das größte Verwaltungsgebäude in Konz, das sogenannte K50, wird umfassend saniert, umgebaut und erweitert. Das berichtet der Volksfreund. Der 1969 errichtete Komplex wird bis auf das Stahlskelett zurückgebaut und soll künftig ein zentraler Ort für Verwaltung, Bildung, Gesundheit und Begegnungen werden. Geplant sind unter anderem eine neue Stadtbibliothek mit rund 700 Quadratmetern, eine Arztpraxis, moderne Büros der Samose-Werke und ein Multifunktionsraum mit etwa 100 Sitzplätzen. Auch eine Tiefgarage und eine Dachterrasse sind vorgesehen. Wegen Problemen mit der Bausubstanz und dem Brandschutz war das Gebäude zuletzt nur eingeschränkt nutzbar. Die Fertigstellung ist für 2028 geplant. Am kommenden Mittwoch wird die Friedhofstraße in Erang in Richtung Kordel und Heide von 8 Uhr bis voraussichtlich 17 Uhr voll gesperrt. Das teilen die Stadtwerke Trier mit. Die Bushaltestellen im gesperrten Bereich sind während der Sperrung ersatzlos aufgehoben. Im Zeitraum zwischen dem 1. September und vergangenem Dienstag ist in Schweich ein weißes Auto beschädigt worden. Laut Polizei stand der Wagen auf der Parkfläche unterhalb des Schweicher Bahnhofs und ist durch ein anderes Fahrzeug beschädigt worden. Der Verursacher entfernte sich unerlaubt von der Unfallstelle. Die Polizeiinspektion Schweich sucht Zeugen. Und das Beste kommt zum Schluss. In Trier wird das 40-jährige Bestehen des Vereins Junge Kunst mit einer Ausstellung des Berliner Künstlers Carsten Konrad gefeiert. Laut Verein ist die Ausstellung vom 19. September bis zum 18. Oktober zu sehen. Konrad zeigt Kleinskulpturen, die aus verschiedenen Einzelteilen in einen neuen Zusammenhang gesetzt werden. Dabei greift er auch die frühere Nutzung der Galerie als Ladengeschäft auf. Eröffnet wird die Ausstellung am Freitag, den 18. September um 20.30 Uhr. Parallel zeigt der Kunstverein Trier ab dem 19. Oktober in der Tuchfabrik die Rauminstallation Die Zwillingsgalerie.
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2: Der Freitag bringt uns Sonne und Wolken bei eher milden Temperaturen. Wir bekommen heute bis zu 23 Grad.
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2: Die Straßen sind gerade alle frei. Kommt gut und sicher an euer Ziel.
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2: Bei uns steht gerade ein Blitzer in der Spitzmühle, da ist 30 erlaubt. Dann haben wir noch einen auf der A64 Richtung Erang, da ist 80. Außerdem steht noch ein Blitzer auf der B51 auf der Höhe Helenenberg, da ist 100 erlaubt. Und der letzte, der steht auch nochmal auf der B51 auf der Höhe Esslingen, da dürft ihr 60 fahren. Und wenn ihr auch noch einen Blitzer gesehen habt, dann gebt uns den doch gerne durch über
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2: Ich bin Tine Klimach. Arbeitsministerin Bärbel-Bass hält an einer umfassenden Rentenreform fest. Im Bundestag machte sie aber ein Versprechen. Wer kurz vor der Rente steht, soll sich auf Vertrauensschutz verlassen können.
3: Die abschlagsfreie Rente nach 45 Versicherungsjahren ist seit Monaten sehr stark umstritten. Die Rentenkommission will sie abschaffen und Baas unterstützt diesen Vorschlag. Es soll aber gleichzeitig Übergangsfristen geben, damit sich die Regeln nicht plötzlich für Menschen ändern, die kurz vor dem Ruhestand stehen. Baas sagt, ohne Reformen drohen auf Dauer höhere Beiträge oder niedrigere Renten. Außerdem will sie Menschen besser absichern, die aus gesundheitlichen Gründen nicht bis ins hohe Alter arbeiten können. Zoe Tassovali, Nachrichtenredaktion.
2: In gut einer Woche wird in Mecklenburg-Vorpommern und in Berlin eine neue Landesregierung gewählt. In Mecklenburg-Vorpommern können den Umfragen zufolge AfD und SPD mit vielen Stimmen rechnen. In Berlin Linke und CDU. Das unterstreichen auch aktuelle Daten unter anderem aus dem ZDF-Politbarometer.
4: Auf 37% kann die AfD dem aktuellen ZDF-Politbarometer zufolge in Mecklenburg-Vorpommern hoffen. 3 Punkte dahinter liegt die SPD von Ministerpräsidentin Schwesig. Sie zieht, viele im Land vertrauen ihr und wollen sie wieder als Landeschefin. In Berlin kommt die Linke den ZDF-Zahlen nach auf 23% und damit auf Platz 1. Es folgt die CDU mit 21%. Gewählt wird in Mecklenburg-Vorpommern und der Hauptstadt am 20. September. Aus Berlin, Lea Matschullert.
2: Die mit dem Iran verbündeten Houthi-Rebellen erhalten weitreichenden Zugriff auf eine der wichtigsten Schifffahrtsrouten der Welt. Sie haben eine strategisch gelegene Insel erobert. Die Insel liegt ganz am südlichen Ende der Meerenge, die den Golf von Aden mit dem Roten Meer verbindet. Die Houthi hatten dort in den vergangenen Jahren mehrfach Schiffe angegriffen und teils versenkt oder diese gekapert. Bei einem schweren Reisebusunfall in der Schweiz sind 5 Menschen ums Leben gekommen. Es wurden viele weitere Urlauber verletzt, 3 darunter schwer. Der Unfall ereignete sich gestern im Kanton Graubünden. Insgesamt seien 45 Personen in dem niederländischen Bus gewesen, sagte ein Sprecher der Polizei. Die Unglücksursache ist noch unklar. Es gebe bislang keine Erkenntnisse über Deutsche an Bord.
1: Und jetzt noch mehr Informationen aus unserer Region.
5: Ich bin Leo Melchersmann. Diesen Sonntag wird ein neuer Bürgermeister für die Verbandsgemeinde Trier-Land gewählt. Das meldet der Volksfreund. Der aktuelle Bürgermeister Michael Holstein vom politischen Verein Freie Wähler Trier-Land tritt ein weiteres Mal an. 2 Herausforderer sind Christoph Biegel von der CDU und Thomas Neises von der SPD. Wenn keiner der 3 am Sonntag mehr als 50% der Stimmen erreicht, wird es später noch eine Stichwahl mit den beiden finalen Kandidaten geben. Außerdem in unseren Regionalnachrichten: Stadtrat lehnt Windkraftbegehren ab und Stadt warnt vor Betrügern, die sich als Mitarbeiter ausgeben. Ausführliche Nachrichten aus der Region gibt's wieder um 9:30.
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6: Es bleibt heute den restlichen Tag über trocken. Die Höchstwerte lagen bzw. liegen bei 23 Grad. Bisschen Sonne ist im Laufe des Nachmittags und Abends noch gemeldet. Ansonsten soll es eher bewölkt bleiben. Morgen erwarten uns dann 12 bis 25 Grad. Auch wieder eine Mix aus Sonne und Wolken, kein Regen.
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6: Aktuell haben wir kleinere Staustellen im Antenneland, zum Beispiel in der Lübstraße und auch auf der A602 in beiden Richtungen so 3-4 Minuten. Bisschen Stop and Go am Martinsufer einplanen und auch am Barbara-Ufer, wenn ihr vom Pacelli-Ufer unterwegs seid in Richtung Römerbrücke einplanen. Sonst sieht aber alles noch ganz gut aus. Ich wünsche euch eine gute Fahrt.
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6: Wir haben immer noch zwei Blitzeranhänger in der Region. Einmal auf der A64 Höhe Trier, hier ist 80 erlaubt. Und dann noch in der Spitzmühle. Achtung, hier dürft ihr nur 30 fahren. Wenn ihr sonst noch was habt für uns, dann gerne melden unter Trier 462 88 4 und der 0.
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6: Kurz nach eins, Hallöchen, liebe Trierer und schönen Freitag. Ich bin Dori. Wir starten gleich mit einem kleinen Rückblick auf die letzten paar Tage in unserem Wochenrückblick. Vorher gibt's aber noch zwei Songs für euch und wir starten jetzt mit Laura Branigan und Gloria.
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0: Snap. Hallo zusammen, ich bin Dori, ihr hört die Antenne. Schön, dass ihr dabei seid.
1: Was war eigentlich diese Woche los in Trier? Es gab Baustellen-News, unsere Stadtteile bekommen jetzt quasi ihre eigenen Sammelkarten. Eintracht Trier hat sich ein spannendes Duell geliefert und Gildo Horn hat bewiesen, dass er schneller neue Namen vergeben kann als Donald Trump. Also ich würde sagen, wir gehen die Woche nochmal gemeinsam durch.
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3: Fangen wir direkt mit einem Thema an, das uns in Trier wahrscheinlich alle ganz besonders interessiert. Was machen eigentlich unsere Baustellen? Die Stadt Trier liefert darauf ab sofort regelmäßig Antworten und veröffentlicht Baustelleninfos, damit wir also immer wissen, wie es unserer Lieblingsbaustelle gerade geht. Wobei ich mich frage, ob Baustellen bei uns mittlerweile ein Imageproblem haben. Das kann ich mir gar nicht vorstellen. Schließlich begleiten sie uns schon so lange, dass man fast von einer persönlichen Beziehung sprechen kann. Und wenn wir schon bei Trier und seinen Besonderheiten sind, machen wir doch weiter mit unseren Ortsteilen. Die bekommen jetzt eigene Steckbriefe. Darin sollen jeweils 23 verschiedene Statistiken stehen. Ich stelle mir das so ein bisschen so vor wie Pokémon-Karten, nur eben für Verwaltungsmitarbeiter. Hey, ich tausche dir meinen feinen Weißmark gegen dein Kürenz. Was sagst du? Kann man diese Steckbriefe eigentlich auch gegeneinander antreten lassen? Kommen wir zum Sport. Und da wurde es am Dienstagabend mal so richtig spannend. 2411 Zuschauer waren beim Duell Eintracht Trier gegen Freiburg 2 mit dabei. Ein echtes Kopf-an-Kopf-Rennen, bei dem beide Mannschaften bis zum Schluss alles gegeben haben. Und am Ende stand ein völlig unerwartetes 0:0. Die Zusammenfassung gibt's noch auf der Website von Eintracht Trier. Für alle, die nochmal nachlesen möchten, in welcher Minute die Spieler nichts getroffen haben. Und zum Schluss schauen wir nochmal auf einen unserer Lieblingsschlagersänger. Gildo Horn hat seiner Begleitband einen neuen Namen gegeben. Hintergrund ist, dass Donald Trump ja bekanntlich gerne mal Orte umbenennt. Gildos Band hieß bisher die orthopädischen Strümpfe. Jetzt heißt sie, kein Witz, Gildo Horn und die orthopädischen Trumpe. Außerdem wirklich wahr, Gildo hat gesagt, er wolle damit einer möglichen Zwangsumbenennung zuvorkommen und vielleicht auch mal in einem neuen Ballsaal spielen dürfen. Das war's auch schon wieder mit unserem kleinen Wochenrückblick. Wir wissen jetzt, was unsere Baustellen so Schönes machen. Unsere Ortsbezirke haben bald ihre eigenen Statistik-Sammelkarten. Eintracht Trier hat zumindest mal nicht verloren. Und Gildo Horn hat sich gedacht, make Begleitband great again. In diesem Sinne, kommt gut ins Wochenende. Und falls ihr eine Baustelle seht, dann grüßt sie ruhig mal. Man kennt sich ja inzwischen.
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1: Mit Leo Melchersmann einen schönen Freitag. Diesen Sonntag wird ein neuer Bürgermeister für die Verbandsgemeinde Trier-Land gewählt. Das meldet der Volksfreund. Der aktuelle Bürgermeister Michael Holstein vom politischen Verein Freie Wähler Trier-Land tritt ein weiteres Mal an. Zwei Herausforderer sind Christoph Biegel von der CDU und Thomas Neises von der SPD. Zum Wahlsieg sind mehr als 50% aller Stimmen notwendig. Sollte das niemand erreichen, wird es später noch eine Stichwahl mit den beiden finalen Kandidaten geben. Die neue Amtszeit startet ab März nächsten Jahres. Der Trierer Stadtrat hat das Bürgerbegehren Kein Windrad im Stadtwald abgelehnt. Das meldet der Volksfreund. Für diese Ablehnung gab es 25 Ja-Stimmen, 24 Nein-Stimmen und eine Enthaltung. Die Initiatoren können vor dem Verwaltungsgericht noch gegen diese Entscheidung klagen. Die Stadt Trier warnt vor möglichen Betrügern, die sich als Verwaltungsmitarbeiter ausgeben. Laut Stadt hat sich in dieser Woche ein Unbekannter als Mitarbeiter ausgegeben und hat eine Bürgerin vor ihrer Haustür ein Formular unterschreiben lassen. Die Stadt erhebt aktuell keine Umfragen vor Haustüren und empfiehlt, solche Personen nicht in die Wohnung zu lassen und das Amt für Stadtentwicklung zu informieren. Gestern Nachmittag ist auf der L53 ein LKW umgekippt. Laut Polizei Wittlich war der Fahrer in Richtung Altrich unterwegs, ist aber mit zu hoher Geschwindigkeit abgebogen. Außerdem soll sein LKW fehlerhaft beladen gewesen sein. Der Fahrer wurde mittelschwer verletzt und in ein Krankenhaus gebracht. Zwischenzeitlich waren die Zufahrten zum Kreisverkehr aus allen Richtungen gesperrt. Außerdem gab es weiträumige Umleitungen. Und das Beste kommt zum Schluss. Am Parkplatz Grüner See in Bitburg steht eine neue Ladesäule für Elektroautos. Das hat die Stadt Bitburg bekannt gegeben. Die Säule hat ein älteres Modell abgelöst und kann zwei Fahrzeuge gleichzeitig laden. Die Kosten für die Installation hat das Unternehmen Westenergie übernommen.
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2: Es bleibt weiterhin freundlich im Antenneland. Immer mal wieder haben wir Sonne dabei, paar Wolken, 23 Grad. Und auch morgen sieht es nochmal ähnlich aus wie heute. Die meiste Zeit über Sonnenschein, paar Wolken dabei, dann dazu 12 bis 25 Grad.
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2: Aktuell haben wir kleinere Staustellen im Antenneland, zum Beispiel in der Löbstraße und auch auf der A602 in beiden Richtungen so 3-4 Minuten. Bisschen Stop and Go am Martinshofer einplanen und auch am Barbara-Ufer, wenn ihr vom Pacelli-Ufer unterwegs seid in Richtung Römerbrücke einplanen. Sonst sieht aber alles noch ganz gut aus. Ich wünsche euch eine gute Fahrt.
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2: Wir haben immer noch zwei Blitzer-Anhänger in der Region. Einmal auf der A64 Höhe Trier, hier ist 80 erlaubt. Und dann noch in der Spitzmühle, Achtung, hier dürft ihr nur 30 fahren. Wenn ihr sonst noch was habt für uns, dann gerne melden unter Trier 462 884 und der 0.
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1: Herzlich willkommen, Trier kleine Thala. Dein Name bedeutet der helle Stern. Und das passt ganz gut zum japanischen Physiker Hiroshi Amano. Der hat nämlich für die Herstellung von blauen LEDs den Nobelpreis bekommen. Und er hat heute auch Geburtstag, er wird 66 Jahre alt. Wir gratulieren euch beiden ganz herzlich.
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1: Ich bin Thomas Bleskin. Wer im Laden, Restaurant oder beim Friseur bezahlen will, soll künftig die Wahl zwischen Bargeld und digitaler Zahlung haben. Bundesfinanzminister Klingbeil plant, dass Unternehmen zusätzlich zum Bargeld mindestens eine gängige Bezahlmöglichkeit per Karte, Handy oder Uhr anbieten müssen. Das soll auch für kleine Beträge gelten.
2: Beim Kaffee für 3 Euro soll es genauso funktionieren wie beim großen Einkauf. Eine Mindestgrenze fürs digitale Bezahlen soll es nicht geben. Extra Gebühren für Kunden auch nicht. Welches System ein Laden anbietet, darf er grundsätzlich selbst entscheiden. Ausnahmen sind zum Beispiel für Amateursportvereine oder Wohltätigkeitsverbände geplant. Klingbeils Ministerium nennt noch einen weiteren Grund für die neuen Regeln. Digitale Zahlungen hinterlassen Spuren und sollen so auch helfen, Steuerhinterziehung und Geldwäsche aufzudecken. Zoe Tassovali, Redaktion.
1: Die AfD-Bundestagsfraktion hat nach eigenen Angaben Strafanzeige gegen Bundeskanzler Merz gestellt. Anlass ist eine Äußerung des Kanzlers während der Haushaltsberatungen im Bundestag. Merz hatte die AfD-Forderung nach sogenannter Remigration als ethnische Säuberung nach Herkunft und Hautfarbe bezeichnet.
3: Merz genießt als Bundestagsabgeordneter einen besonderen Schutz. Laut Grundgesetz darf ein Abgeordneter zu keiner Zeit wegen einer Äußerung im Parlament gerichtlich verfolgt werden. Es gibt allerdings eine Ausnahme, verleumderische Beleidigungen. Das sieht der parlamentarische Geschäftsführer der AfD-Fraktion Brandner im aktuellen Fall gegeben. Behörden dürfen gegen einen Abgeordneten ermitteln. Für eine Anklage muss der Bundestag allerdings über die Aufhebung der Immunität entscheiden. David Riemer, Berlin.
1: Der Welthandel könnte durch einen neuen Vorstoß der Houthi-Rebellen im Jemen zusätzlich unter Druck geraten. Nach Angaben jemenitischer Regierungsquellen haben sie eine wichtige Insel am Eingang zum Roten Meer erobert. Durch die betroffene Meerenge verläuft eine der wichtigsten Handelsrouten zwischen Europa und Asien. Die USA erinnern heute an die Terroranschläge vom 11. September 2001, die sich zum 25. Mal jähren. Im Mittelpunkt stehen Gedenkveranstaltungen in New York, am Pentagon bei Washington und in Pennsylvania. Angehörige verlesen am früheren World Trade Center die Namen der fast 3000 Todesopfer. Erstmals ist dort auch eine Schweigeminute für Menschen vorgesehen, die später an den Folgen der Anschläge starben.
0: Und jetzt noch mehr Informationen aus unserer Region.
4: Ich bin Leo Melchersmann. Der Trierer Stadtrat hat das Bürgerbegehren Kein Windrad im Stadtwald abgelehnt. Das meldet der Volksfreund. Für diese Ablehnung gab es 25 Ja-Stimmen, 24 Nein-Stimmen und eine Enthaltung. Die Initiatoren können vor dem Verwaltungsgericht noch gegen diese Entscheidung klagen. Außerdem in unseren Regionalnachrichten: LKW bei Altrich umgestürzt und neue Elektroauto-Ladesäule in Bitburg. Ausführliche Nachrichten aus der Region gibt's wieder um 9:30.
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5: Es bleibt heute den restlichen Tag über trocken. Die Höchstwerte lagen bzw. liegen bei 23 Grad. Bisschen Sonne ist im Laufe des Nachmittags und Abends noch gemeldet. Ansonsten soll es eher bewölkt bleiben. Morgen erwarten uns dann 12 bis 25 Grad. Auch wieder eine Mix aus Sonne und Wolken, kein Regen.
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5: Nach wie vor ist einiges los am Kran- und Katharinenufer sowie auf der anderen Moselseite. In der Aachener Straße Richtung Kölner Straße, aber auch im Martinerfeld. An all den Stellen würde ich schon so 5 bis maximal 10 Minuten einplanen. Dann gibt es noch kleinere Staustellen, die Bitburger runter in Richtung Innenstadt. Sind wir bei 5 Minuten. 4 dann noch in der Herzogenbuscher- und Zeughausstraße. Und auch in der Kaiserstraße hängt es noch ein paar Minütchen.
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5: Wir haben immer noch 2 Blitzeranhänger in der Region. Einmal auf der A64 Höhe Trier, hier ist 80 erlaubt. Und dann noch in der Spitzmühle. Achtung, hier dürft ihr nur 30 fahren. Wenn ihr sonst noch was habt für uns, dann gerne melden unter Trier 462 88 4 und der 0.
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5: Hallo, Dori hier um kurz nach zwei. Ich hoffe, euch geht's gut und ihr steckt nicht gerade irgendwo im Freitagsfeierabendverkehr. Denn Trier ist ja neben seinen römischen Denkmälern vor allem für eins bekannt, und zwar die Baustellen. Und da sind wir auch schon bei unserem nächsten Thema. In Trier wird wieder gebuddelt und gebaut, was das Zeug hält. Und die Stadt möchte da jetzt transparenter werden. Wo da gerade was geplant ist, das klären wir gleich mal nach zwei Songs in der Playlist. Also bleibt gern dabei.
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0: 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Ich bin Dori und ihr hört Antenne Trier. Die Porta Nigra, die Kaiserthermen, das Amphitheater und. Alles Dinge, für die Trier in ganz Deutschland, ja wahrscheinlich sogar auf der ganzen Welt bekannt ist. Bei uns Einheimischen ist es aber auch noch was anderes, und zwar die Baustellen. Ja, wird an einer Ecke was fertig, wird an der anderen grad weitergebaut. Und mit diesem Thema möchte die Stadt jetzt künftig transparenter umgehen. Deshalb gab es vorgestern ein erstes offizielles Baustellengespräch. Baudezernent Dr. Thilo Becker hat uns erstmal erklärt, warum gefühlt in jeder zweiten Straße in Trier irgendwas gesperrt ist.
1: Jahrzehntelang wurde faktisch in diesem Bereich zu wenig investiert. Es wurde zu wenig in den Unterhalt gesteckt. Und das versuchen wir jetzt einfach nachzuholen. Und das werden aber die Menschen in Trier auch spüren. Das gehört einfach zur Ehrlichkeit dazu.
0: Ja, Ehrlichkeit ist natürlich gut und schön, aber das klingt ja doch eher nach noch mehr Stress und vor allem auch noch mehr Geld, das die Stadt da investieren muss. Wie sieht es denn aus in Sachen Finanzierung?
1: Dieses Jahr stehen im städtischen Haushalt grob gesagt 30 Millionen Euro für den gesamten öffentlichen Raum zur Verfügung. Das schließt Straßen, Brücken, Wege, Plätze, Gewässer, alles und auch Grünflächen, alles mit ein. Und ich hoffe sehr, dass diese Mittelansätze auch in Kombination mit Fördermitteln auch die nächsten Jahre so erhalten bleiben und dass gerade die Fördermittel auch ohne allzu viel Bürokratie fließen.
0: Na, immerhin, zu Fördermitteln sagen wir natürlich nicht nein. Also wir halten fest, es wird erstmal nicht wirklich weniger in Sachen Baustellen. Was konkret in nächster Zeit geplant ist, was gerade aktuell passiert, das verrät uns dann im Laufe der nächsten Stunde der Leiter des Amtes Stadtraum Trier. Also bleibt auf jeden Fall dran, um ein bisschen mehr zu erfahren.
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1: Mit Leo Melchersmann einen schönen Freitag. Diesen Sonntag wird ein neuer Bürgermeister für die Verbandsgemeinde Trier-Land gewählt. Das meldet der Volksfreund. Der aktuelle Bürgermeister Michael Holstein vom politischen Verein Freie Wähler Trier-Land tritt ein weiteres Mal an. Zwei Herausforderer sind Christoph Biegel von der CDU und Thomas Neises von der SPD. Zum Wahlsieg sind mehr als 50% aller Stimmen notwendig. Sollte das niemand erreichen, wird es später noch eine Stichwahl mit den beiden finalen Kandidaten geben. Die neue Amtszeit startet ab März nächsten Jahres. Der Trierer Stadtrat hat das Bürgerbegehren Kein Windrad im Stadtwald abgelehnt. Das meldet der Volksfreund. Für diese Ablehnung gab es 25 Ja-Stimmen, 24 Nein-Stimmen und eine Enthaltung. Die Initiatoren können vor dem Verwaltungsgericht noch gegen diese Entscheidung klagen. Die Stadt Trier warnt vor möglichen Betrügern, die sich als Verwaltungsmitarbeiter ausgeben. Laut Stadt hat sich in dieser Woche ein Unbekannter als Mitarbeiter ausgegeben und hat eine Bürgerin vor ihrer Haustür ein Formular unterschreiben lassen. Die Stadt erhebt aktuell keine Umfragen vor Haustüren und empfiehlt, solche Personen nicht in die Wohnung zu lassen und das Amt für Stadtentwicklung zu informieren. Gestern Nachmittag ist auf der L53 ein LKW umgekippt. Laut Polizei Wittlich war der Fahrer in Richtung Altrich unterwegs, ist aber mit zu hoher Geschwindigkeit abgebogen. Außerdem soll sein LKW fehlerhaft beladen gewesen sein. Der Fahrer wurde mittelschwer verletzt und in ein Krankenhaus gebracht. Zwischenzeitlich waren die Zufahrten zum Kreisverkehr aus allen Richtungen gesperrt. Außerdem gab es weiträumige Umleitungen. Und das Beste kommt zum Schluss. Am Parkplatz Grüner See in Bitburg steht eine neue Ladesäule für Elektroautos. Das hat die Stadt Bitburg bekannt gegeben. Die Säule hat ein älteres Modell abgelöst und kann zwei Fahrzeuge gleichzeitig laden. Die Kosten für die Installation hat das Unternehmen Westenergie übernommen.
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2: Es bleibt weiterhin freundlich im Antenneland. Immer mal wieder haben wir Sonne dabei, paar Wolken, 23 Grad. Und auch morgen sieht es nochmal ähnlich aus wie heute. Die meiste Zeit über Sonnenschein, paar Wolken dabei, dann dazu 12 bis 25 Grad.
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2: Nach wie vor ist einiges los am Kranen- und Katharinenufer sowie auf der anderen Moselseite. In der Aachener Straße Richtung Kölner Straße, aber auch im Martinerfeld. An all den Stellen würde ich schon so 5 bis maximal 10 Minuten einplanen. Dann gibt es noch kleinere Staustellen, die Bitburger runter in Richtung Innenstadt. Sind wir bei 5 Minuten, 4 dann noch in der Herzogbuscher- und Zeughausstraße. Und auch in der Kaiserstraße hängt es noch ein paar Minütchen.
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2: Wir haben immer noch zwei Blitzeranhänger in der Region. Einmal auf der A64 Höhe Trier, hier ist 80 erlaubt. Und dann noch in der Spitzmühle. Achtung, hier dürft ihr nur 30 fahren. Wenn ihr sonst noch was habt für uns, dann gerne melden unter Trier 462 88 4 und der 0.
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4: Festere Tendenz am deutschen Aktienmarkt bisher nach zwei deutlichen Verlusttagen in Folge gewinnt der DAX heute am Nachmittag zunächst 0,6% auf 25.505 Punkte, also eine Gegenbewegung des Marktes bis hierhin. Die Anleger warten nun auf die Bekanntgabe neuer US-Verbraucherpreise, die Hinweise auf das Inflationsgeschehen in den USA geben werden. Hier geht es aufwärts mit Siemens, Münchner Rück und MTU Aero. Die größten DAX-Verlierer heißen jedoch BASF, Brenntag und SAP. Der Euro ist am Nachmittag auf 1,1595 Dollar gefallen. Aus Frankfurt, Klaus Bente.
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1: 11. September 2001. Only Time von Enya berührt die Welt.

Eigentlich ist der Song im November 2000 erschienen, aber die schrecklichen Terroranschläge vom 11. September 2001 bringen den Song wieder an die Oberfläche. Die unfassbaren Bilder der zusammenstürzenden Twin Towers und von dem getroffenen Pentagon gehen um die Welt. Und diese Bilder werden von Fernsehstationen rund um den Globus untermalt mit Enyas Song. Dadurch schießt die Nummer und auch das aktuelle Album von Enya auf Platz 1 der deutschen Charts. Sie gewinnt den Echo im Jahr 2002 für Only Time. Das eingenommene Geld behält Enya aber natürlich nicht für sich. Der Erfolg hat durch den 11. September einen faden Beigeschmack bekommen. Sie spendet das Geld an die Hinterbliebenen der Terroranschläge von 9/11.

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1: Ich bin Thomas Bleskin. Läden oder Restaurants, in denen man nur bar bezahlen kann, soll es künftig nicht mehr geben. Nach Plänen von Bundesfinanzminister Klingbeil sollen Unternehmen zusätzlich zum Bargeld mindestens eine digitale Bezahlmöglichkeit anbieten, etwa per Karte, Handy oder Uhr. Das soll auch für kleine Beträge gelten.
2: Beim Handel kommt der Plan gar nicht gut an. Der Handelsverband sagt, gerade kleine Läden müssten Geräte anschaffen und Gebühren zahlen und hätten am Ende mehr Bürokratie. Ganz anders sehen das Fachleute vom Handelsforschungsinstitut Köln. Viele Kunden erwarten Kartenzahlungen inzwischen einfach. Trotzdem bleibe Bargeld gerade für ältere Menschen wichtig. Deshalb hält das Institut die Wahl zwischen beiden für sinnvoll. Für größere Händler dürfte sich ohnehin kaum was ändern. Dort kann man fast überall schon bargeldlos zahlen. Zoe Tassovali, Nachrichtenredaktion.
1: Der Welthandel könnte durch einen neuen Vorstoß der Houthi-Rebellen im Jemen zusätzlich unter Druck geraten. Nach Angaben jemenitischer Regierungsquellen haben sie eine wichtige Insel am Eingang zum Roten Meer erobert.
3: Durch die Meerenge von Bab al-Mandab verläuft die wichtigste Seehandelsroute zwischen Europa und Asien. Immer wieder kam es dort zu Angriffen auf Schiffe durch die mit Teheran verbündeten Houthis. Dass sie nun die gesamte jemenitische Küste am Roten Meer, wie auch strategisch wichtige Inseln unter ihre Kontrolle gebracht haben, könnte potenziell auch dort die Schifffahrt weitgehend zum Erliegen bringen. So wie es bereits in der Straße von Hormuz der Fall ist. Für die unter hohen Ölpreisen leidende Weltwirtschaft sind das keine guten Nachrichten. Zum Vorrücken der Houthis im Jemen, Christoph Meyer.
1: Ein Vierteljahrhundert nach den Terroranschlägen vom 11. September 2001 gedenken die USA heute der Opfer. In New York, am Pentagon und in Pennsylvania sind Gedenkveranstaltungen geplant. Am früheren World Trade Center verlesen Angehörige die Namen der fast 3000 Menschen, die damals getötet wurden. Präsident Trump wird zu einer Zeremonie am Pentagon erwartet. Nach der Einigung auf einen schärferen Sparkurs bei Volkswagen will die IG Metall das Management zu Gesprächen zwingen. Dafür nutzt die Gewerkschaft eine Klausel aus dem Zukunftstarifvertrag von 2024. Das Unternehmen müsse nun erklären, wie es den Tarifvertrag einhalten will. An der Beschäftigungssicherung ändere sich dadurch nichts. Die Gespräche sollen noch bis Ende September stattfinden.
0: Und jetzt noch mehr Informationen aus unserer Region.
4: Ich bin Leo Melchersmann. Diesen Sonntag wird ein neuer Bürgermeister für die Verbandsgemeinde Trier-Land gewählt. Das meldet der Volksfreund. Der aktuelle Bürgermeister Michael Holstein vom politischen Verein Freie Wähler Trier-Land tritt ein weiteres Mal an. Zwei Herausforderer sind Christoph Biegel von der CDU und Thomas Neises von der SPD. Wenn keiner der drei am Sonntag mehr als 50% der Stimmen erreicht, wird es später noch eine Stichwahl mit den beiden finalen Kandidaten geben. Außerdem in unseren Regionalnachrichten: Stadtrat lehnt Windkraftbegehren ab und Stadt warnt vor Betrügern, die sich als Mitarbeiter ausgeben. Ausführliche Nachrichten aus der Region gibt's wieder um 9:30.
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5: Es bleibt heute den restlichen Tag über trocken. Die Höchstwerte lagen bzw. liegen bei 23 Grad. Bisschen Sonne ist im Laufe des Nachmittags und Abends noch gemeldet. Ansonsten soll es eher bewölkt bleiben. Morgen erwarten uns dann 12 bis 25 Grad. Auch wieder eine Mix aus Sonne und Wolken, kein Regen.
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5: Gute 10 Minuten Stau haben wir aktuell im Martinafeld und der Aachener Straße, aber auch am Kran- und Katharinenufer in beiden Richtungen. Es sind die größten Staustellen, ansonsten haben wir noch mindestens 5 Minuten die Bitburger runter in Richtung City. Auf der Kaiser-Wilhelm-Brücke kommen auch nochmal 3 drauf und auch in der Kaiserstraße gibt es ein paar Minuten Stop-and-Go.
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5: Geblitzt wird immer noch in Trier in der Spitzmühle. Hier ist 30 erlaubt, Höhe FWG. Und dann haben wir noch den Blitzer-Anhänger auf der A64 Höhe Trier, da dürft ihr 80 fahren.
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5: Schönen Freitag zusammen, ich bin Dori. Wir werfen gleich nochmal einen Blick auf die Trierer Baustellensituation und zwar nach Bananarama oder so. Ich weiß es nicht genau, Nico Santos in der Playlist. Also bleibt auf jeden Fall gern dran, wenn ihr wissen wollt, wo ihr demnächst vielleicht ein bisschen mehr Zeit einplanen müsst und wie es generell hier in Trier weitergeht.
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0: Hallo zusammen, ich bin Dori, ihr hört die Antenne. Schön, dass ihr dabei seid. Trier ist nicht nur bekannt für sein römisches Erbe, sondern auch für Baustellen und Sperrungen, leider. Und um mit dem Thema in Zukunft transparenter umzugehen, setzt die Stadt jetzt auf eine offene, ehrliche Kommunikation. Und ehrlich gesagt, liebe Trierer, da kommt schon noch einiges auf uns zu. Mehr zur aktuellen Situation erklärt uns der Leiter des Amtes Stadtraum Trier, Julian Lehnert.
1: Wir bauen in Trier gerade im Moment sehr viel. Wir sind sehr stark in Trier West beschäftigt. In Trier West reaktivieren wir die Weststrecke. Die Züge fahren ja schon, die Bahnhöfe sind gebaut und jetzt ist es unser Job, die Umfelder herzustellen, die Bahnhöfe in die öffentliche Infrastruktur zu integrieren. Und so sind wir gerade in Zeven, in Euren, in Trier West und ab Ende des Monats auch in Trier Pallien am Arbeiten.
0: Ganz schön viele Ecken in Trier, die da umgestaltet werden. Also kein Wunder, dass man im Berufsverkehr wirklich überall Wartezeit einplanen muss. Vor allem auf der Westseite der Stadt, denn in Pallien werden ja gerade die B51 und die B53 miteinander verbunden. Kein einfaches Unterfangen, sagt Lehnert.
1: Die Herausforderungen bei diesem Bauprojekt liegen darin, dass wir zwei hochfrequentierte Bundesstraßen zusammenführen und dort einen leistungsfähigen Knotenpunkt bauen wollen. Und das Ganze unter Verkehr so herzustellen, dass es nicht zu einer totalen Sperrung des gesamten Knotenpunkts kommt, sondern die einzelnen Bauphasen nacheinander zu takten, das ist die große Herausforderung, der wir uns hier stellen.
0: Ach ja, da bin ich ja wirklich froh, dass ich sowas nicht planen muss. Und in den nächsten Jahren kommen noch viele solcher Knotenpunkte, die saniert oder umgestaltet werden müssen. Ne? Alle drei Moselbrücken, die Bitburger Straße. Also da bin ich wirklich mal gespannt, wie reibungslos das funktionieren wird. Wir halten euch natürlich über alle Sperrungen auf dem Laufenden. Und immerhin gibt's ja während der Wartezeit in der Baustelle gute Unterhaltung mit der Antenne und den besten Hits aller Zeiten.
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1: Mit Leo Melchersmann einen schönen Freitag. Diesen Sonntag wird ein neuer Bürgermeister für die Verbandsgemeinde Trier-Land gewählt. Das meldet der Volksfreund. Der aktuelle Bürgermeister Michael Holstein vom politischen Verein Freie Wähler Trier-Land tritt ein weiteres Mal an. Zwei Herausforderer sind Christoph Biegel von der CDU und Thomas Neises von der SPD. Zum Wahlsieg sind mehr als 50% aller Stimmen notwendig. Sollte das niemand erreichen, wird es später noch eine Stichwahl mit den beiden finalen Kandidaten geben. Die neue Amtszeit startet ab März nächsten Jahres. Der Trierer Stadtrat hat das Bürgerbegehren Kein Windrad im Stadtwald abgelehnt. Das meldet der Volksfreund. Für diese Ablehnung gab es 25 Ja-Stimmen, 24 Nein-Stimmen und eine Enthaltung. Die Initiatoren können vor dem Verwaltungsgericht noch gegen diese Entscheidung klagen. Die Stadt Trier warnt vor möglichen Betrügern, die sich als Verwaltungsmitarbeiter ausgeben. Laut Stadt hat sich in dieser Woche ein Unbekannter als Mitarbeiter ausgegeben und hat eine Bürgerin vor ihrer Haustür ein Formular unterschreiben lassen. Die Stadt erhebt aktuell keine Umfragen vor Haustüren und empfiehlt, solche Personen nicht in die Wohnung zu lassen und das Amt für Stadtentwicklung zu informieren. Gestern Nachmittag ist auf der L53 ein LKW umgekippt. Laut Polizei Wittlich war der Fahrer in Richtung Altrich unterwegs, ist aber mit zu hoher Geschwindigkeit abgebogen. Außerdem soll sein LKW fehlerhaft beladen gewesen sein. Der Fahrer wurde mittelschwer verletzt und in ein Krankenhaus gebracht. Zwischenzeitlich waren die Zufahrten zum Kreisverkehr aus allen Richtungen gesperrt. Außerdem gab es weiträumige Umleitungen. Und das Beste kommt zum Schluss. Am Parkplatz Grüner See in Bitburg steht eine neue Ladesäule für Elektroautos. Das hat die Stadt Bitburg bekannt gegeben. Die Säule hat ein älteres Modell abgelöst und kann zwei Fahrzeuge gleichzeitig laden. Die Kosten für die Installation hat das Unternehmen Westenergie übernommen.
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2: Es bleibt weiterhin freundlich im Antenneland. Immer mal wieder haben wir Sonne dabei, paar Wolken, 23 Grad. Und auch morgen sieht es nochmal ähnlich aus wie heute. Die meiste Zeit über Sonnenschein, paar Wolken dabei, dann dazu 12 bis 25 Grad.
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2: Gute 10 Minuten Stau haben wir aktuell im Martinerfeld und der Aachener Straße, aber auch am Kran- und Katharinenufer in beiden Richtungen. Es sind die größten Staustellen, ansonsten haben wir noch mindestens 5 Minuten die Bitburger runter in Richtung City. Auf der Kaiser-Wilhelm-Brücke kommen auch nochmal 3 drauf und auch in der Kaiserstraße gibt es ein paar Minuten Stop-and-Go.
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2: Geblitzt wird immer noch in Trier in der Spitzmühle. Hier ist 30 erlaubt, Höhe FWG. Und dann haben wir noch den Blitzer-Anhänger auf der A64 Höhe Trier. Da dürft ihr 80 fahren.
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1: Ich bin Thomas Bleskin. Wer im Laden, Restaurant oder beim Friseur bezahlen will, soll künftig die Wahl zwischen Bargeld und digitaler Zahlung haben. Bundesfinanzminister Klingbeil plant, dass Unternehmen zusätzlich zum Bargeld mindestens eine gängige Bezahlmöglichkeit per Karte, Handy oder Uhr anbieten müssen. Das soll auch für kleine Beträge gelten.
2: Beim Kaffee für 3 Euro soll es genauso funktionieren wie beim großen Einkauf. Eine Mindestgrenze fürs digitale Bezahlen soll es nicht geben. Extra Gebühren für Kunden auch nicht. Welches System ein Laden anbietet, darf er grundsätzlich selbst entscheiden. Ausnahmen sind zum Beispiel für Amateursportvereine oder Wohltätigkeitsverbände geplant. Klingbeils Ministerium nennt noch einen weiteren Grund für die neuen Regeln. Digitale Zahlungen hinterlassen Spuren und sollen so auch helfen, Steuerhinterziehung und Geldwäsche aufzudecken. Zoe Tassovali, Redaktion.
1: Die AfD-Bundestagsfraktion hat nach eigenen Angaben Strafanzeige gegen Bundeskanzler Merz gestellt. Anlass ist eine Äußerung des Kanzlers während der Haushaltsberatungen im Bundestag. Merz hatte die AfD-Forderung nach sogenannter Remigration als ethnische Säuberung nach Herkunft und Hautfarbe bezeichnet.
3: Merz genießt als Bundestagsabgeordneter einen besonderen Schutz. Laut Grundgesetz darf ein Abgeordneter zu keiner Zeit wegen einer Äußerung im Parlament gerichtlich verfolgt werden. Es gibt allerdings eine Ausnahme, verleumderische Beleidigungen. Das sieht der parlamentarische Geschäftsführer der AfD-Fraktion Brandner im aktuellen Fall gegeben. Behörden dürfen gegen einen Abgeordneten ermitteln. Für eine Anklage muss der Bundestag allerdings über die Aufhebung der Immunität entscheiden. David Riemer, Berlin.
1: Der Welthandel könnte durch einen neuen Vorstoß der Houthi-Rebellen im Jemen zusätzlich unter Druck geraten. Nach Angaben jemenitischer Regierungsquellen haben sie eine wichtige Insel am Eingang zum Roten Meer erobert. Durch die betroffene Meerenge verläuft eine der wichtigsten Handelsrouten zwischen Europa und Asien. Die USA erinnern heute an die Terroranschläge vom 11. September 2001, die sich zum 25. Mal jähren. Im Mittelpunkt stehen Gedenkveranstaltungen in New York, am Pentagon bei Washington und in Pennsylvania. Angehörige verlesen am früheren World Trade Center die Namen der fast 3000 Todesopfer. Erstmals ist dort auch eine Schweigeminute für Menschen vorgesehen, die später an den Folgen der Anschläge starben.
0: Und jetzt noch mehr Informationen aus unserer Region.
4: Ich bin Leo Melchersmann. Der Trierer Stadtrat hat das Bürgerbegehren Kein Windrad im Stadtwald abgelehnt. Das meldet der Volksfreund. Für diese Ablehnung gab es 25 Ja-Stimmen, 24 Nein-Stimmen und eine Enthaltung. Die Initiatoren können vor dem Verwaltungsgericht noch gegen diese Entscheidung klagen. Außerdem in unseren Regionalnachrichten: LKW bei Altrich umgestürzt und neue Elektroauto-Ladesäule in Bitburg. Ausführliche Nachrichten aus der Region gibt's wieder um 9:30.
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5: Es bleibt heute den restlichen Tag über trocken. Die Höchstwerte lagen bzw. liegen bei 23 Grad. Bisschen Sonne ist im Laufe des Nachmittags und Abends noch gemeldet. Ansonsten soll es eher bewölkt bleiben. Morgen erwarten uns dann 12 bis 25 Grad. Auch wieder eine Mix aus Sonne und Wolken, kein Regen.
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5: Es ist immer noch einiges los, vor allem wenn ihr die Bitburger runterfahrt und dann über die Kaiser-Wilhelm-Brücke in Richtung Kranufer unterwegs seid. Plant da mal mindestens 15 bis 20 Minuten drauf. Ansonsten haben wir zum Glück nicht allzu viele Staus. Bisschen was ist noch los im Martinerfeld, in der Aachener Straße und Kölner Straße sind auch so 5 bis 10 Minuten. Und dann noch kleinere Staustellen von maximal 5 Minuten in der Herzogenbuscher und Parkstraße jeweils Richtung Verteilerkreis. 2 Minuten Stop and Go dann noch in der Schöndorfer Straße Richtung Bahnhof einplanen. Kommt gut und sicher an euer Ziel.
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5: 2 Blitzeranhänger haben wir immer noch, einmal auf der A64 Höhe Trier, da ist 80 erlaubt und dann noch in der Spitzmühle, hier ist 30 beim FWG. Und geblitzt wird außerdem dann auch noch momentan in der Arwelsbacher Straße, hier ist auch 30 erlaubt, da steht mobiler Blitzer. Wenn ihr noch was habt für uns, dann sehr gerne durchklingeln.
0: Trier 462 884 und die 0.
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5: Happy Friday, ihr Lieben, ich bin Dori und wir starten in die Stunde mit einem Mann, der immer seinen Namen nennt. Mr. Jason Derulo. Gleich gibt's außerdem unsere Veranstaltungstipps, also bleibt gern dabei.
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1: Trier bekommt wieder sein eigenes Musical und diesmal wird's ziemlich blutig. In der TUFA feiert Dracula Premiere. Die Geschichte rund um den berühmtesten Vampir der Literatur kommt mit großen Balladen, Rocksound und natürlich jeder Menge unsterblicher Liebe auf die Bühne. Nix für Leute, die nach Sonnenuntergang grundsätzlich lieber drinnen bleiben oder vielleicht ja auch gerade deshalb. Beginn ist um 20 Uhr, Karten gibt's über Ticket Regional. Morgen wird die Trierer Innenstadt außerdem wieder zum riesigen Spielplatz. Trier spielt, geht schon in die 28. Runde. Ab 10 Uhr gibt's in den Straßen und auf den Plätzen zahlreiche kostenlose Spiel- und Mitmachangebote für Kinder und Erwachsene. Also Handy weg, Spielfläche frei und los geht's. Das Beste, der Spaß kostet nichts und uns findet ihr übrigens auch mit der Afrodance-Tanzschule Trier auf dem Hauptmarkt. Wir freuen uns, wenn ihr bei uns vorbeischaut. Schlagfertig, spontan, warmherzig und authentisch. Mit ihrem vierten Soloprogramm, ja, aber ohne mich, macht Ingrid Kühne morgen Halt in Bitburg. Sie nimmt sich Alltag, Politik und die kleinen Absurditäten des Lebens vor. Unter anderem die Frage, warum mittlerweile eigentlich die Deckel an den Flaschen festkleben. Eine Frage, die uns ja wohl alle seit Anfang an beschäftigt. Oder zumindest unsere Nerven strapaziert. Los geht's um 20 Uhr in der Bitburger Stadthalle. Karten gibt's noch über Ticket Regional. Viel Spaß und schönes Wochenende.
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1: Mit Leo Melchersmann einen schönen Freitag. Diesen Sonntag wird ein neuer Bürgermeister für die Verbandsgemeinde Trier-Land gewählt. Das meldet der Volksfreund. Der aktuelle Bürgermeister Michael Holstein vom politischen Verein Freie Wähler Trier-Land tritt ein weiteres Mal an. Zwei Herausforderer sind Christoph Biegel von der CDU und Thomas Neises von der SPD. Zum Wahlsieg sind mehr als 50% aller Stimmen notwendig. Sollte das niemand erreichen, wird es später noch eine Stichwahl mit den beiden finalen Kandidaten geben. Die neue Amtszeit startet ab März nächsten Jahres. Der Trierer Stadtrat hat das Bürgerbegehren Kein Windrad im Stadtwald abgelehnt. Das meldet der Volksfreund. Für diese Ablehnung gab es 25 Ja-Stimmen, 24 Nein-Stimmen und eine Enthaltung. Die Initiatoren können vor dem Verwaltungsgericht noch gegen diese Entscheidung klagen. Die Stadt Trier warnt vor möglichen Betrügern, die sich als Verwaltungsmitarbeiter ausgeben. Laut Stadt hat sich in dieser Woche ein Unbekannter als Mitarbeiter ausgegeben und hat eine Bürgerin vor ihrer Haustür ein Formular unterschreiben lassen. Die Stadt erhebt aktuell keine Umfragen vor Haustüren und empfiehlt, solche Personen nicht in die Wohnung zu lassen und das Amt für Stadtentwicklung zu informieren. Gestern Nachmittag ist auf der L53 ein LKW umgekippt. Laut Polizei Wittlich war der Fahrer in Richtung Altrich unterwegs, ist aber mit zu hoher Geschwindigkeit abgebogen. Außerdem soll sein LKW fehlerhaft beladen gewesen sein. Der Fahrer wurde mittelschwer verletzt und in ein Krankenhaus gebracht. Zwischenzeitlich waren die Zufahrten zum Kreisverkehr aus allen Richtungen gesperrt. Außerdem gab es weiträumige Umleitungen. Und das Beste kommt zum Schluss. Am Parkplatz Grüner See in Bitburg steht eine neue Ladesäule für Elektroautos. Das hat die Stadt Bitburg bekannt gegeben. Die Säule hat ein älteres Modell abgelöst und kann zwei Fahrzeuge gleichzeitig laden. Die Kosten für die Installation hat das Unternehmen Westenergie übernommen.
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2: Es bleibt weiterhin freundlich im Antenneland. Immer mal wieder haben wir Sonne dabei, paar Wolken, 23 Grad. Und auch morgen sieht es nochmal ähnlich aus wie heute. Die meiste Zeit über Sonnenschein, paar Wolken dabei, dann dazu 12 bis 25 Grad.
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2: Es ist immer noch einiges los, vor allem wenn ihr die Bitburger runterfahrt und dann über die Kaiser-Wilhelm-Brücke in Richtung Kranufer unterwegs seid. Plant da mal mindestens 15 bis 20 Minuten drauf. Ansonsten haben wir zum Glück nicht allzu viele Staus. Bisschen was ist noch los im Martinerfeld, in der Aachener Straße und Kölner Straße sind auch so 5 bis 10 Minuten. Und dann noch kleinere Staustellen von maximal 5 Minuten in der Herzogenbuscher und Parkstraße jeweils Richtung Verteilerkreis. 2 Minuten Stop and Go dann noch in der Schöndorfer Straße Richtung Bahnhof einplanen. Kommt gut und sicher an euer Ziel.
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2: Zwei Blitzeranhänger haben wir immer noch, einmal auf der A64 Höhe Trier, da ist 80 erlaubt und dann noch in der Spitzmühle, hier ist 30 beim FEG. Und geblitzt wird außerdem dann auch noch momentan in der Adelsbacher Straße, hier ist auch 30 erlaubt, da steht ein mobiler Blitzer. Wenn ihr noch was habt für uns, dann sehr gerne durchklingeln.
0: Trier 462 88 4 und die 0. 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
2: Ich bin Thomas Bleskin. Läden oder Restaurants, in denen man nur bar bezahlen kann, soll es künftig nicht mehr geben. Nach Plänen von Bundesfinanzminister Klingbeil sollen Unternehmen zusätzlich zum Bargeld mindestens eine digitale Bezahlmöglichkeit anbieten, etwa per Karte, Handy oder Uhr. Das soll auch für kleine Beträge gelten.
3: Beim Handel kommt der Plan gar nicht gut an. Der Handelsverband sagt, gerade kleine Läden müssten Geräte anschaffen und Gebühren zahlen und hätten am Ende mehr Bürokratie. Ganz anders sehen das Fachleute vom Handelsforschungsinstitut Köln. Viele Kunden erwarten Kartenzahlungen inzwischen einfach. Trotzdem bleibe Bargeld gerade für ältere Menschen wichtig. Deshalb hält das Institut die Wahl zwischen beidem für sinnvoll. Für größere Händler dürfte sich ohnehin kaum was ändern. Dort kann man fast überall schon bargeldlos zahlen. Zoe Tassovali, Nachrichtenredaktion.
2: Der Welthandel könnte durch einen neuen Vorstoß der Houthi-Rebellen im Jemen zusätzlich unter Druck geraten. Nach Angaben jemenitischer Regierungsquellen haben sie eine wichtige Insel am Eingang zum Roten Meer erobert.
4: Durch die Meerenge von Bab al-Mandab verläuft die wichtigste Seehandelsroute zwischen Europa und Asien. Immer wieder kam es dort zu Angriffen auf Schiffe durch die mit Teheran verbündeten Houthis. Dass sie nun die gesamte jemenitische Küste am Roten Meer, wie auch strategisch wichtige Inseln unter ihre Kontrolle gebracht haben, könnte potenziell auch dort die Schifffahrt weitgehend zum Erliegen bringen. So wie es bereits in der Straße von Hormuz der Fall ist. Für die unter hohen Ölpreisen leidende Weltwirtschaft sind das keine guten Nachrichten. Zum Vorrücken der Houthis im Jemen, Christoph Meyer.
2: Ein Vierteljahrhundert nach den Terroranschlägen vom 11. September 2001 gedenken die USA heute der Opfer. In New York, am Pentagon und in Pennsylvania sind Gedenkveranstaltungen geplant. Am früheren World Trade Center verlesen Angehörige die Namen der fast 3000 Menschen, die damals getötet wurden. Präsident Trump wird zu einer Zeremonie am Pentagon erwartet. Nach der Einigung auf einen schärferen Sparkurs bei Volkswagen will die IG Metall das Management zu Gesprächen zwingen. Dafür nutzt die Gewerkschaft eine Klausel aus dem Zukunftstarifvertrag von 2024. Das Unternehmen müsse nun erklären, wie es den Tarifvertrag einhalten will. An der Beschäftigungssicherung ändere sich dadurch nichts. Die Gespräche sollen noch bis Ende September stattfinden.
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5: Ich bin Leo Melchersmann. Diesen Sonntag wird ein neuer Bürgermeister für die Verbandsgemeinde Trier-Land gewählt. Das meldet der Volksfreund. Der aktuelle Bürgermeister Michael Holstein vom politischen Verein Freie Wähler Trier-Land tritt ein weiteres Mal an. Zwei Herausforderer sind Christoph Biegel von der CDU und Thomas Neises von der SPD. Wenn keiner der drei am Sonntag mehr als 50% der Stimmen erreicht, wird es später noch eine Stichwahl mit den beiden finalen Kandidaten geben. Außerdem in unseren Regionalnachrichten: Stadtrat lehnt Windkraftbegehren ab und Stadt warnt vor Betrügern, die sich als Mitarbeiter ausgeben. Ausführliche Nachrichten aus der Region gibt's wieder um 9:30.
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6: Der Abend bleibt in Trier weiterhin trocken und einigermaßen freundlich. 23 Grad sind das Maximum. In der Nacht geht's heute runter auf ungefähr 12 Grad. Und morgen können wir uns dann wieder auf einen Mix aus Sonne und Wolken bei 25 Grad freuen.
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6: So, nach wie vor haben wir Knubbelei rund um die Kaiser-Wilhelm-Brücke. Die Bitburger runter Richtung City zum Beispiel 5 Minuten. Auf der Brücke selbst kommen nochmal 4 drauf. Und gute 10 Minuten braucht ihr auch länger von der Kölner Straße durchs Martinerfeld und die Aachener Straße bis zur Römerbrücke. Das Gute ist aber, das sind die einzigen richtig großen Staus noch. Ansonsten haben wir noch 3 Minuten am Katharinen- und Kranufer und auch in der Zeughausstraße. Und drumherum sieht alles wieder soweit frei aus. Ich wünsche euch eine gute und auch sichere Fahrt in den Feierabend.
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6: Zwei Blitzeranhänger haben wir immer noch. Einmal auf der A64 Höhe Trier, da ist 80 erlaubt. Und dann noch in der Spitzmühle, hier ist 30 beim FEG. Und geblitzt wird außerdem dann auch noch momentan in der Adelsbacher Straße. Hier ist auch 30 erlaubt, da steht ein mobiler Blitzer. Wenn ihr noch was habt für uns, dann sehr gerne durchklingeln.
1: Trier 462 884 und die 0.
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6: Feierabend, Wochenende und da wird gespielt. Ja, liebe Trierer, in der Innenstadt stehen morgen wieder diverse Angebote für Kids und Familien im Programm. Was Trier spielt dieses Jahr alles Schönes zu bieten hat und wo ihr uns auch findet, das verrate ich euch gleich in weniger als 10 Minuten hier bei der Antenne. Ich bin Dori, wir hören uns.
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0: Morgen gibt's in der Trierer City wieder Entertainment, soweit das Auge reicht. Es ist mal wieder Zeit für das alljährliche Trier spielt. Das Programm ist gigantisch und mein Kollege Leo hat sich schon mal ein bisschen eingelesen, was uns da alles erwartet, ne?
1: Yes, am Samstag geht's wieder in der Trierer Innenstadt richtig rund. Da steigt ab 10 Uhr Trier spielt 2026. Das riesige, kostenlose Spielefest für klein und groß. Die City-Initiative feiert damit schon ihr 28. Jubiläum und verwandelt die ganze Fußgängerzone in ein riesiges Spieleparadies mit rund 100 Stationen.
0: Das klingt ja wirklich nach einem ganz schön fetten Programm. Aber ist das nicht eher nur was für Familien mit kleineren Kindern?
1: Nee, also nicht nur. Da ist wirklich für jeden was dabei. An der Porta gibt es zum Beispiel Wurf- und Geschicklichkeitsspiele. Auf dem Domfreihof kann man kreative Sachen im Stil der 1920er Jahre basteln. Mhm. Und das Theater Trier bietet in der Fleischstraße coole Rollenspiele an. Und es lohnt sich auch, auf dem Viehmarkt vorbeizuschauen. Da stellen die Stadtwerke und die Jugendfeuerwehr riesige Fahrzeuge aus und man kann sogar echte Müllsammelfahrzeuge von innen erkunden. Zum Abschluss gibt's am Bildungs- und Medienzentrum dann auch noch kleine Minikonzerte und man kann Salsa tanzen.
0: Okay, also Müllautos und Salsa klingt auf jeden Fall nach einer sehr wilden Mischung. Hoffentlich spielt das Wetter mit, denn draußen macht's ja sonst nicht so viel Spaß, ne?
1: Ja, da müssen wir uns keine Sorgen machen, denn selbst wenn es kurz mal tröpfelt, es gibt wirklich jede Menge Stationen, die überdacht sind. Viele Aktionen finden in Geschäften und im Bildungszentrum statt oder unter den großen Zelten. Man ist also flexibel und bleibt so oder so im Trockenen.
0: Sehr gut. Das klingt doch nach einem richtig guten Plan für den Samstagvormittag.
1: Ja, also das Beste, das kommt jetzt noch zum Schluss, denn wir von Antenne Trier sind an dem Tag auch zusammen mit einer Tanzschule mit einer fetten Aktion in der City unterwegs. Kommt uns also gerne besuchen.
0: Ja, stimmt. Zwischen 10 und 18 Uhr, ne? Wir freuen uns.
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1: Mit Leo Melchersmann einen schönen Freitag. Diesen Sonntag wird ein neuer Bürgermeister für die Verbandsgemeinde Trier-Land gewählt. Das meldet der Volksfreund. Der aktuelle Bürgermeister Michael Holstein vom politischen Verein Freie Wähler Trier-Land tritt ein weiteres Mal an. Zwei Herausforderer sind Christoph Biegel von der CDU und Thomas Neises von der SPD. Zum Wahlsieg sind mehr als 50% aller Stimmen notwendig. Sollte das niemand erreichen, wird es später noch eine Stichwahl mit den beiden finalen Kandidaten geben. Die neue Amtszeit startet ab März nächsten Jahres. Der Trierer Stadtrat hat das Bürgerbegehren Kein Windrad im Stadtwald abgelehnt. Das meldet der Volksfreund. Für diese Ablehnung gab es 25 Ja-Stimmen, 24 Nein-Stimmen und eine Enthaltung. Die Initiatoren können vor dem Verwaltungsgericht noch gegen diese Entscheidung klagen. Die Stadt Trier warnt vor möglichen Betrügern, die sich als Verwaltungsmitarbeiter ausgeben. Laut Stadt hat sich in dieser Woche ein Unbekannter als Mitarbeiter ausgegeben und hat eine Bürgerin vor ihrer Haustür ein Formular unterschreiben lassen. Die Stadt erhebt aktuell keine Umfragen vor Haustüren und empfiehlt, solche Personen nicht in die Wohnung zu lassen und das Amt für Stadtentwicklung zu informieren. Gestern Nachmittag ist auf der L53 ein LKW umgekippt. Laut Polizei Wittlich war der Fahrer in Richtung Altrich unterwegs, ist aber mit zu hoher Geschwindigkeit abgebogen. Außerdem soll sein LKW fehlerhaft beladen gewesen sein. Der Fahrer wurde mittelschwer verletzt und in ein Krankenhaus gebracht. Zwischenzeitlich waren die Zufahrten zum Kreisverkehr aus allen Richtungen gesperrt. Außerdem gab es weiträumige Umleitungen. Und das Beste kommt zum Schluss. Am Parkplatz Grüner See in Bitburg steht eine neue Ladesäule für Elektroautos. Das hat die Stadt Bitburg bekannt gegeben. Die Säule hat ein älteres Modell abgelöst und kann zwei Fahrzeuge gleichzeitig laden. Die Kosten für die Installation hat das Unternehmen Westenergie übernommen.
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2: Es bleibt weiterhin freundlich im Antenneland. Immer mal wieder haben wir Sonne dabei, paar Wolken, 23 Grad. Und auch morgen sieht es nochmal ähnlich aus wie heute. Die meiste Zeit über Sonnenschein, paar Wolken dabei, dann dazu 12 bis 25 Grad.
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2: Zwei Blitzeranhänger haben wir immer noch, einmal auf der A64 Höhe Trier, da ist 80 erlaubt und dann noch in der Spitzmühle, hier ist 30 beim FEG. Und geblitzt wird außerdem dann auch noch momentan in der Avelsbacher Straße, hier ist auch 30 erlaubt, da steht ein mobiler Blitzer. Wenn ihr noch was habt für uns, dann sehr gerne durchklingeln.
0: Trier 462 884 und die 0. 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
1: 11. September 2001. Only Time von Enya berührt die Welt.

Eigentlich ist der Song im November 2000 erschienen, aber die schrecklichen Terroranschläge vom 11. September 2001 bringen den Song wieder an die Oberfläche. Die unfassbaren Bilder der zusammenstürzenden Twin Towers und von dem getroffenen Pentagon gehen um die Welt. Und diese Bilder werden von Fernsehstationen rund um den Globus untermalt mit Enyas Song. Dadurch schießt die Nummer und auch das aktuelle Album von Enya auf Platz 1 der deutschen Charts. Sie gewinnt den Echo im Jahr 2002 für Only Time. Das eingenommene Geld behält Enya aber natürlich nicht für sich. Der Erfolg hat durch den 11. September einen faden Beigeschmack bekommen. Sie spendet das Geld an die Hinterbliebenen der Terroranschläge von 9/11.

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1: Ich bin Thomas Bleskin. Die USA gedenken 25 Jahre nach den Terroranschlägen vom 11. September 2001 der Opfer. Im Zentrum der Gedenkveranstaltungen stehen erneut die Orte, die damals angegriffen wurden. Das World Trade Center in New York und das Pentagon bei Washington sowie ein Feld im US-Bundesstaat Pennsylvania, auf dem eines der vier entführten Flugzeuge abgestürzt war.
2: Niemand wird je vergessen, wo er oder sie zum Zeitpunkt der Terrorattacken gerade war. Und kaum einer, der sie erlebt hat, kann glauben, dass die Tragödie schon ein Vierteljahrhundert zurückliegt. Sie hat die Welt verändert. Präsident Trump sprach bei einer Gedenkveranstaltung am Pentagon. Man müsse im Terrorkampf stark und entschlossen bleiben, sagte er. An Ground Zero in New York war Trump mit seiner politischen Rede nicht willkommen. Dort gab es Schweigeminuten, Musik, Gesang, Glockenläuten und das traurige Verlesen der Namen tausender Opfer. Tina Eck, USA.
1: Zum Abschluss der Haushaltswoche hat der Bundestag über die Rentenreform debattiert. Die Pläne der Bundesregierung sind umstritten. Dabei kommt die Kritik nicht nur aus den Reihen der Opposition.
3: In der Koalition wird seit Monaten um die abschlagsfreie Rente nach 45 Versicherungsjahren gestritten. Mehrere Ministerpräsidenten von CDU und SPD wollen sie behalten. Andere in der Union drängen dagegen darauf, die vereinbarte Reform durchzuziehen. Dazu gehört auch der frühere Rentenrebell Johannes Winkel. Er sagt, die Pläne berücksichtigen endlich auch die junge Generation. Die Opposition sieht das ganz anders. Die AfD nennt das geplante Aus einen Affront. Die Grünen halten die Reform für unsozial. Zoe Tassovali, Nachrichtenredaktion.
1: Bund und Länder wollen das Bauen in Deutschland einfacher und günstiger machen. Dafür sollen kostentreibende Standards und Vorschriften überprüft und erfolgreiche Modelle für preiswerteres Bauen stärker verbreitet werden. Ziel seien niedrigere Mieten und Kaufpreise. Helfen soll auch der sogenannte Gebäudetyp E, bei dem auf bestimmte, nicht sicherheitsrelevante Standards verzichtet werden kann. Wer im Laden, Restaurant oder beim Friseur bezahlen will, soll künftig die Wahl zwischen Bargeld und digitaler Zahlung haben. Bundesfinanzminister Klingbeil plant, dass Unternehmen zusätzlich zum Bargeld mindestens eine gängige Bezahlmöglichkeit per Karte, Handy oder Uhr anbieten müssen. Der Gesetzentwurf soll noch dieses Jahr ins Kabinett kommen.
0: Und jetzt noch mehr Informationen aus unserer Region.
4: Ich bin Leo Melchersmann. Der Trierer Stadtrat hat das Bürgerbegehren Kein Windrad im Stadtwald abgelehnt. Das meldet der Volksfreund. Für diese Ablehnung gab es 25 Ja-Stimmen, 24 Nein-Stimmen und eine Enthaltung. Die Initiatoren können vor dem Verwaltungsgericht noch gegen diese Entscheidung klagen. Außerdem in unseren Regionalnachrichten: LKW bei Altrich umgestürzt und neue Elektroauto-Ladesäule in Bitburg. Ausführliche Nachrichten aus der Region gibt's wieder um 9:30.
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5: Der Abend bleibt in Trier weiterhin trocken und einigermaßen freundlich. 23 Grad sind das Maximum. In der Nacht geht's heute runter auf ungefähr 12 Grad. Und morgen können wir uns dann wieder auf einen Mix aus Sonne und Wolken bei 25 Grad freuen.
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5: Aktuell staut sich noch gute 5 Minuten die Bitburger runter. Ansonsten sieht aber alles wieder frei aus. Ich wünsche euch eine gute Fahrt.
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5: 2 Blitzeranhänger haben wir immer noch, einmal auf der A64 Höhe Trier, da ist 80 erlaubt und dann noch in der Spitzmühle, hier ist 30 beim FWG. Und geblitzt wird außerdem dann auch noch momentan in der Adelsbacher Straße, hier ist auch 30 erlaubt, da steht ein mobiler Blitzer. Wenn ihr noch was habt für uns, dann sehr gerne durchklingeln.
0: Trier 462 884 und die 0.
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5: Hallöchen, Dori hier um kurz nach 6. Ich hoffe, ihr hattet einen schönen Arbeitstag und seid gut in den Feierabend gekommen. Zum Abschluss der Woche schauen wir gleich nochmal ein Ründchen zurück, und zwar in unserem Wochenrückblick. Bis dahin habe ich jetzt aber noch ein bisschen Musik für euch, und zwar Jennifer Page mit Crush und Barry White mit Let the Music Play. Das machen wir jetzt auch.
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0: Hallo zusammen, ich bin Dori, ihr hört die Antenne. Schön, dass ihr dabei seid. Was war eigentlich diese Woche los in Trier? Es gab Baustellen-News, unsere Stadtteile bekommen jetzt quasi ihre eigenen Sammelkarten. Eintracht Trier hat sich ein spannendes Duell geliefert und Gildo Horn hat bewiesen, dass er schneller neue Namen vergeben kann als Donald Trump. Also ich würde sagen, wir gehen die Woche nochmal gemeinsam durch.
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2: Fangen wir direkt mit einem Thema an, das uns in Trier wahrscheinlich alle ganz besonders interessiert. Was machen eigentlich unsere Baustellen? Die Stadt Trier liefert darauf ab sofort regelmäßig Antworten und veröffentlicht Baustelleninfos, damit wir also immer wissen, wie es unserer Lieblingsbaustelle gerade geht. Wobei ich mich frage, ob Baustellen bei uns mittlerweile ein Imageproblem haben. Das kann ich mir gar nicht vorstellen. Schließlich begleiten sie uns schon so lange, dass man fast von einer persönlichen Beziehung sprechen kann. Und wenn wir schon bei Trier und seinen Besonderheiten sind, machen wir doch weiter mit unseren Ortsteilen. Die bekommen jetzt eigene Steckbriefe. Darin sollen jeweils 23 verschiedene Statistiken stehen. Ich stelle mir das so ein bisschen so vor wie Pokémon-Karten, nur eben für Verwaltungsmitarbeiter. Hey, ich tausche dir meinen feinen Weißmark gegen dein Kürenz. Was sagst du? Kann man diese Steckbriefe eigentlich auch gegeneinander antreten lassen? Kommen wir zum Sport. Und da wurde es am Dienstagabend mal so richtig spannend. 2411 Zuschauer waren beim Duell Eintracht Trier gegen Freiburg 2 mit dabei. Ein echtes Kopf-an-Kopf-Rennen, bei dem beide Mannschaften bis zum Schluss alles gegeben haben. Und am Ende stand ein völlig unerwartetes 0:0. Die Zusammenfassung gibt's noch auf der Website von Eintracht Trier. Für alle, die nochmal nachlesen möchten, in welcher Minute die Spieler nichts getroffen haben. Und zum Schluss schauen wir nochmal auf einen unserer Lieblingsschlagersänger. Gildo Horn hat seiner Begleitband einen neuen Namen gegeben. Hintergrund ist, dass Donald Trump ja bekanntlich gerne mal Orte umbenennt. Gildos Band hieß bisher die orthopädischen Strümpfe. Jetzt heißt sie, kein Witz, Gildo Horn und die orthopädischen Trumpe. Außerdem wirklich wahr, Gildo hat gesagt, er wolle damit einer möglichen Zwangsumbenennung zuvorkommen und vielleicht auch mal in einem neuen Ballsaal spielen dürfen. Das war's auch schon wieder mit unserem kleinen Wochenrückblick. Wir wissen jetzt, was unsere Baustellen so Schönes machen. Unsere Ortsbezirke haben bald ihre eigenen Statistik-Sammelkarten. Eintracht Trier hat zumindest mal nicht verloren. Und Gildo Horn hat sich gedacht, make Begleitband great again. In diesem Sinne, kommt gut ins Wochenende. Und falls ihr eine Baustelle seht, dann grüßt sie ruhig mal. Man kennt sich ja inzwischen.
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1: Mit Leo Melchersmann einen schönen Freitag. Diesen Sonntag wird ein neuer Bürgermeister für die Verbandsgemeinde Trier-Land gewählt. Das meldet der Volksfreund. Der aktuelle Bürgermeister Michael Holstein vom politischen Verein Freie Wähler Trier-Land tritt ein weiteres Mal an. Zwei Herausforderer sind Christoph Biegel von der CDU und Thomas Neises von der SPD. Zum Wahlsieg sind mehr als 50% aller Stimmen notwendig. Sollte das niemand erreichen, wird es später noch eine Stichwahl mit den beiden finalen Kandidaten geben. Die neue Amtszeit startet ab März nächsten Jahres. Der Trierer Stadtrat hat das Bürgerbegehren Kein Windrad im Stadtwald abgelehnt. Das meldet der Volksfreund. Für diese Ablehnung gab es 25 Ja-Stimmen, 24 Nein-Stimmen und eine Enthaltung. Die Initiatoren können vor dem Verwaltungsgericht noch gegen diese Entscheidung klagen. Die Stadt Trier warnt vor möglichen Betrügern, die sich als Verwaltungsmitarbeiter ausgeben. Laut Stadt hat sich in dieser Woche ein Unbekannter als Mitarbeiter ausgegeben und hat eine Bürgerin vor ihrer Haustür ein Formular unterschreiben lassen. Die Stadt erhebt aktuell keine Umfragen vor Haustüren und empfiehlt, solche Personen nicht in die Wohnung zu lassen und das Amt für Stadtentwicklung zu informieren. Gestern Nachmittag ist auf der L53 ein LKW umgekippt. Laut Polizei Wittlich war der Fahrer in Richtung Altrich unterwegs, ist aber mit zu hoher Geschwindigkeit abgebogen. Außerdem soll sein LKW fehlerhaft beladen gewesen sein. Der Fahrer wurde mittelschwer verletzt und in ein Krankenhaus gebracht. Zwischenzeitlich waren die Zufahrten zum Kreisverkehr aus allen Richtungen gesperrt. Außerdem gab es weiträumige Umleitungen. Und das Beste kommt zum Schluss. Am Parkplatz Grüner See in Bitburg steht eine neue Ladesäule für Elektroautos. Das hat die Stadt Bitburg bekannt gegeben. Die Säule hat ein älteres Modell abgelöst und kann zwei Fahrzeuge gleichzeitig laden. Die Kosten für die Installation hat das Unternehmen Westenergie übernommen.
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2: Den Rest des Tages bleibt es freundlich und trocken im Antenneland und auch morgen sieht das Wetter nochmal schön aus. Ähnlich wie heute ein Mix aus Sonne und Wolken, Temperaturen zwischen 12 und 25 Grad. Der Sonntag wird dann leider eher wieder durchwachsen, vor allem ab dem Nachmittag soll es ordentlich nass werden und die Temperaturen gehen dann noch rauf auf 20 Grad. Zumindest ist aber am Vormittag da auch noch etwas Sonne angekündigt.
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2: Aktuell staut sich noch gute 5 Minuten die Bitburger runter. Ansonsten sieht aber alles wieder frei aus. Ich wünsche euch eine gute Fahrt.
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2: Zwei Blitzeranhänger haben wir immer noch, einmal auf der A64 Höhe Trier, da ist 80 erlaubt und dann noch in der Spitzmühle, hier ist 30 beim FEG. Und geblitzt wird außerdem dann auch noch momentan in der Avelsbacher Straße, hier ist auch 30 erlaubt, da steht ein mobiler Blitzer. Wenn ihr noch was habt für uns, dann sehr gerne durchklingeln.
0: Trier 462 88 4 und die 0. 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
4: Kursgewinne zum Wochenschluss am Frankfurter Aktienmarkt. Nach den deutlichen Verlusten gestern und vorgestern hatte der DAX am Abend schließlich 0,8% auf 25.568 Punkte zugelegt. Bis dato ein steigender Dow Jones Index an der Wall Street und heute Nachmittag leicht fallende Ölpreise sorgten für die DAX-Erholung. Nächste Woche schauen die Anleger dann gebannt auf die US-Notenbank und ihren Zinskurs. Hier haben sich Infineon, Siemens und Deutsche Telekom deutlich verbessert. Stärker verloren haben dagegen BASF, Rheinmetall und Henkel Vorzüge. Der Euro notierte am Abend etwas schwächer bei einem Dollar 16. Aus Frankfurt, Klaus Bente.
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2: Ich bin Thomas Bleskin. Mit Schweigeminuten, Glockenschlägen und Lichtinstallationen gedenken die USA 25 Jahre nach den Terroranschlägen vom 11. September 2001 der Opfer. Im Zentrum der Gedenkveranstaltungen stehen erneut die Orte, die damals angegriffen wurden. Das World Trade Center in New York und das Pentagon bei Washington. Sowie ein Feld im US-Bundesstaat Pennsylvania, auf das ein Flugzeug abgestürzt war.
3: Am Ground Zero, dem Ort der zerstörten Zwillingstürme in New York, lasen Angehörige die Namen der fast 3000 Getöteten vor. Auch New Yorks Bürgermeister Zoran Mamdani gedachte dort der Opfer, während US-Präsident Donald Trump an einer Gedenkveranstaltung am Pentagon teilnahm. 25 Jahre sind die Terroranschläge nun her, aber es gibt immer mehr Menschen, die an den gesundheitlichen Folgen leiden, unter anderem, weil sie giftigen Rauch und Staub eingeatmet haben. Daran sind inzwischen mehr Menschen gestorben als an den Anschlägen selbst. Aus New York, Christina Horsten.
2: Bundesarbeitsministerin Bärbel Baas hat im Bundestag für die geplante Rentenreform geworben. Sie warnte, ohne Reform drohten Rentenkürzungen und deutlich höhere Beiträge. Auch Vertreter der Union verteidigten die Pläne. Kritik kam von AfD, Grünen und Linken sowie teilweise auch aus den Reihen der Regierungsparteien. Wie geht es weiter in Sachen Social-Media-Verbot für Kinder und Jugendliche? Bundesbildungsministerin Karin Prien hat erste Eckpunkte für gesetzliche Regelungen angekündigt. Kommenden Monat soll es Klarheit geben, wie sie sich einen besseren Jugendschutz bei Social Media vorstellt.
4: Eine Expertenkommission hatte Vorschläge ausgearbeitet, darunter etwa ein verpflichtendes KI-Seepferdchen. Das Zertifikat soll, ähnlich wie das Abzeichen beim Schwimmen, Kinder schon früh an die Möglichkeiten und Gefahren von künstlicher Intelligenz heranführen. Im Raum steht auch eine gesetzliche Mindestaltersgrenze von 13, damit Jugendliche Social-Media-Accounts eigenständig nutzen können. Auch sollen Handys deutschlandweit bis zur 7. Klasse aus den Schulen verbannt werden. Die Bildungsministerin ist demgegenüber offen. Aktuell werden die Vorschläge mit den Ländern abgestimmt. Tanja Wagner, Nachrichtenredaktion.
2: Geschäfte und Restaurants, in denen bisher nur bar bezahlt werden kann, sollen künftig auch eine digitale Bezahlmöglichkeit anbieten müssen. Das plant Bundesfinanzminister Klingbeil. Kunden sollen dann zwischen Bargeld und Karte, Handy oder Uhr wählen können. Die Regelung soll auch für kleine Beträge gelten. Bargeld bleibt weiterhin möglich.
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5: Der Abend bleibt in Trier weiterhin trocken und einigermaßen freundlich. 23 Grad sind das Maximum. In der Nacht geht's heute runter auf ungefähr 12 Grad. Und morgen können wir uns dann wieder auf einen Mix aus Sonne und Wolken bei 25 Grad freuen.
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5: Auf den Straßen ist mittlerweile nichts mehr los. Ihr solltet überall gut durchkommen.
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5: Zwei Blitzeranhänger haben wir immer noch, einmal auf der A64 Höhe Trier, da ist 80 erlaubt und dann noch in der Spitzmühle, hier ist 30 beim FEG. Und geblitzt wird außerdem dann auch noch momentan in der Adelsbacher Straße, hier ist auch 30 erlaubt, da steht ein mobiler Blitzer. Wenn ihr noch was habt für uns, dann sehr gerne durchklingeln.
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5: Kurz nach 7, ich bin Dori und wünsche euch jetzt einen schönen Start ins Wochenende. Und zum Abschluss des heutigen Tages gibt's von uns heute noch einen Kinotipp obendrauf. Mein Kollege Marco freut sich nämlich schon ganz doll auf die Premiere nächste Woche. Und wir hören gleich nach zwei Songs rein, also bleibt gern dabei.
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0: Liebe Trierer, bald startet auch hier in unserer Region ein neuer Film in den Kinos, der für ziemlich viel Nostalgie sorgen dürfte. Die beliebteste Hexe des deutschen Fernsehens kommt wieder auf die Kinoleinwand. Und auch wenn heute gar kein Kino-Donnerstag mehr ist, wollen wir euch diesen Tipp von meinem Kollegen Marco natürlich nicht vorenthalten. Also, Film ab!
1: Ein geheimnisvoller Diamant, eine gestohlene Spieluhr und eine ziemlich missglückte Zeitreise. Eigentlich sollte Bibis Museumspraktikum ganz harmlos werden. Doch dann gerät plötzlich alles außer Kontrolle.
2: Wir hätten uns in die letzte Nacht zu dem Zeitpunkt, als die Uhr geklaut wurde. Absolut safe.
1: Von wegen, denn der Hexspruch läuft nicht ganz so wie geplant.
2: Bibi, wo sind wir? Wir sind 139 Jahre zurück in die Vergangenheit gereist.
3: Und in der Zukunft ist es euch erlaubt, so herumzulaufen?
4: Ene Mene, schon bereit für dich ein Opern-Diva-Kleid. Hexe!
1: Jetzt müssen Bibi und ihre Freunde nicht nur herausfinden, wie sie wieder zurückkommen, sondern auch das Rätsel um die gestohlene Spieluhr lösen. Bibi Blocksberg, die total verhexte Zeitreise. Die Family Previews dazu laufen am 20. September und ab dem 24. September ist der Film regulär in allen Kinos zu sehen.
0: Also liebe Trierer, merkt euch diese Daten gerne schon mal vor und in diesem Sinne sag ich Hex Hex.
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1: Den Rest des Tages bleibt freundlich und trocken im Antenneland und auch morgen sieht das Wetter nochmal schön aus. Ähnlich wie heute ein Mix aus Sonne und Wolken, Temperaturen zwischen 12 und 25 Grad. Der Sonntag wird dann leider eher wieder durchwachsen, vor allem ab dem Nachmittag soll es ordentlich nass werden und die Temperaturen gehen dann noch rauf auf 20 Grad. Zumindest ist aber am Vormittag da auch noch etwas Sonne angekündigt.
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1: Auf den Straßen ist mittlerweile nichts mehr los. Ihr solltet überall gut durchkommen.
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1: Zwei Blitzeranhänger haben wir immer noch. Einmal auf der A64 Höhe Trier, da ist 80 erlaubt. Und dann noch in der Spitzmühle, hier ist 30 beim FEG. Und geblitzt wird außerdem dann auch noch momentan in der Avelsbacher Straße. Hier ist auch 30 erlaubt, da steht ein mobiler Blitzer. Wenn ihr noch was habt für uns, dann sehr gerne durchklingeln.
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1: 11. September 2001. Only Time von Enya berührt die Welt.

Eigentlich ist der Song im November 2000 erschienen, aber die schrecklichen Terroranschläge vom 11. September 2001 bringen den Song wieder an die Oberfläche. Die unfassbaren Bilder der zusammenstürzenden Twin Towers und von dem getroffenen Pentagon gehen um die Welt. Und diese Bilder werden von Fernsehstationen rund um den Globus untermalt mit Enyas Song. Dadurch schießt die Nummer und auch das aktuelle Album von Enya auf Platz 1 der deutschen Charts. Sie gewinnt den Echo im Jahr 2002 für Only Time. Das eingenommene Geld behält Enya aber natürlich nicht für sich. Der Erfolg hat durch den 11. September einen faden Beigeschmack bekommen. Sie spendet das Geld an die Hinterbliebenen der Terroranschläge von 9/11.

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2: Es ist 20 Uhr.

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1: Ich bin Thomas Bleskin. Die USA gedenken 25 Jahre nach den Terroranschlägen vom 11. September 2001 der Opfer. Im Zentrum der Gedenkveranstaltungen stehen erneut die Orte, die damals angegriffen wurden. Das World Trade Center in New York und das Pentagon bei Washington sowie ein Feld im US-Bundesstaat Pennsylvania, auf dem eines der 4 entführten Flugzeuge abgestürzt war.
2: Niemand wird je vergessen, wo er oder sie zum Zeitpunkt der Terrorattacken gerade war. Und kaum einer, der sie erlebt hat, kann glauben, dass die Tragödie schon ein Vierteljahrhundert zurückliegt. Sie hat die Welt verändert. Präsident Trump sprach bei einer Gedenkveranstaltung am Pentagon. Man müsse im Terrorkampf stark und entschlossen bleiben, sagte er. An Ground Zero in New York war Trump mit seiner politischen Rede nicht willkommen. Dort gab es Schweigeminuten, Musik, Gesang, Glockenläuten und das traurige Verlesen der Namen tausender Opfer. Tina Eck, USA.
1: Zum Abschluss der Haushaltswoche hat der Bundestag über die Rentenreform debattiert. Die Pläne der Bundesregierung sind umstritten. Dabei kommt die Kritik nicht nur aus den Reihen der Opposition.
3: In der Koalition wird seit Monaten um die abschlagsfreie Rente nach 45 Versicherungsjahren gestritten. Mehrere Ministerpräsidenten von CDU und SPD wollen sie behalten. Andere in der Union drängen dagegen darauf, die vereinbarte Reform durchzuziehen. Dazu gehört auch der frühere Rentenrebell Johannes Winkel. Er sagt, die Pläne berücksichtigen endlich auch die junge Generation. Die Opposition sieht das ganz anders. Die AfD nennt das geplante Aus einen Affront. Die Grünen halten die Reform für unsozial. Zoe Tassovali, Nachrichtenredaktion.
1: Bund und Länder wollen das Bauen in Deutschland einfacher und günstiger machen. Dafür sollen kostentreibende Standards und Vorschriften überprüft und erfolgreiche Modelle für preiswerteres Bauen stärker verbreitet werden. Ziel seien niedrigere Mieten und Kaufpreise. Helfen soll auch der sogenannte Gebäudetyp E, bei dem auf bestimmte, nicht sicherheitsrelevante Standards verzichtet werden kann. Wer im Laden, Restaurant oder beim Friseur bezahlen will, soll künftig die Wahl zwischen Bargeld und digitaler Zahlung haben. Bundesfinanzminister Klingbeil plant, dass Unternehmen zusätzlich zum Bargeld mindestens eine gängige Bezahlmöglichkeit per Karte, Handy oder Uhr anbieten müssen. Der Gesetzentwurf soll noch dieses Jahr ins Kabinett kommen.
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4: Über Ohrenhofen liegt gerade noch eine ziemlich dichte Wolkendecke bei 18 Grad. In der Nacht bleibt es erst bedeckt, gegen 2 Uhr kann es kurz etwas nieseln, danach wird es wieder klar und frisch. Morgen startet der Tag sonnig und trocken, am Nachmittag zieht es später wieder etwas zu, bei angenehmen 22 Grad.
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1: Ich bin Thomas Bleskin.

0: Mit Schweigeminuten, Glockenschlägen und Lichtinstallationen gedenken die USA 25 Jahre nach den Terroranschlägen vom 11. September 2001 der Opfer. Im Zentrum der Gedenkveranstaltungen stehen erneut die Orte, die damals angegriffen wurden. Das World Trade Center in New York und das Pentagon bei Washington. Sowie ein Feld im US-Bundesstaat Pennsylvania, auf das ein Flugzeug abgestürzt war.
1: Am Ground Zero, dem Ort der zerstörten Zwillingstürme in New York, lasen Angehörige die Namen der fast 3000 Getöteten vor. Auch New Yorks Bürgermeister Zoran Mamdani gedachte dort der Opfer, während US-Präsident Donald Trump an einer Gedenkveranstaltung am Pentagon teilnahm. 25 Jahre sind die Terroranschläge nun her, aber es gibt immer mehr Menschen, die an den gesundheitlichen Folgen leiden, unter anderem, weil sie giftigen Rauch und Staub eingeatmet haben. Daran sind inzwischen mehr Menschen gestorben als an den Anschlägen selbst. Aus New York, Christina Horsten.
0: Bundesarbeitsministerin Bärbel Baas hat im Bundestag für die geplante Rentenreform geworben. Sie warnte, ohne Reform drohten Rentenkürzungen und deutlich höhere Beiträge. Auch Vertreter der Union verteidigten die Pläne. Kritik kam von AfD, Grünen und Linken sowie teilweise auch aus den Reihen der Regierungsparteien. Wie geht es weiter in Sachen Social-Media-Verbot für Kinder und Jugendliche? Bundesbildungsministerin Karin Prien hat erste Eckpunkte für gesetzliche Regelungen angekündigt. Kommenden Monat soll es Klarheit geben, wie sie sich einen besseren Jugendschutz bei Social Media vorstellt.
2: Eine Expertenkommission hatte Vorschläge ausgearbeitet, darunter etwa ein verpflichtendes KI-Seepferdchen. Das Zertifikat soll, ähnlich wie das Abzeichen beim Schwimmen, Kinder schon früh an die Möglichkeiten und Gefahren von künstlicher Intelligenz heranführen. Im Raum steht auch eine gesetzliche Mindestaltersgrenze von 13, damit Jugendliche Social-Media-Accounts eigenständig nutzen können. Auch sollen Handys deutschlandweit bis zur 7. Klasse aus den Schulen verbannt werden. Die Bildungsministerin ist demgegenüber offen. Aktuell werden die Vorschläge mit den Ländern abgestimmt. Tanja Wagner, Nachrichtenredaktion.
0: Geschäfte und Restaurants, in denen bisher nur bar bezahlt werden kann, sollen künftig auch eine digitale Bezahlmöglichkeit anbieten müssen. Das plant Bundesfinanzminister Klingbeil. Kunden sollen dann zwischen Bargeld und Karte, Handy oder Uhr wählen können. Die Regelung soll auch für kleine Beträge gelten. Bargeld bleibt weiterhin möglich.
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4: Über Trier-Ohlewig liegt gerade noch dichte Bewölkung bei milden 18 Grad. In der Nacht lockert es erst langsam auf, später wird's klar und die Temperaturen sinken auf rund 12 Grad. Morgen startet der Tag freundlich, mittags mischen ein paar Wolken mit und am Nachmittag geht's nochmal bis auf 24 Grad hoch.
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1: Ich bin Katrin Müller. Einer Studie der Vereinten Nationen zufolge geht es in Deutschland nicht gerade gerecht zu. Vor allem Frauen, Kinder, Ostdeutsche, Ruhrgebietler, Einwanderer und Menschen mit Behinderungen sind benachteiligt, heißt es in dem Bericht des UN-Sonderberichterstatters.
2: Die Einkommens- und Vermögensungleichheit in Deutschland hat seit den 2010er Jahren deutlich zugenommen, heißt es in dem Bericht. Frauen beispielsweise verdienen hierzulande durchschnittlich 16% weniger als Männer. Dieser Gender Pay Gap sei nicht nur groß, sondern vor allem auch größer als in fast allen anderen westlichen Industrienationen. Deutschland müsse mehr Geld in die Kinderbetreuung stecken und die veraltete Infrastruktur erneuern. Dafür sollten Reiche etwa über die Erbschaftssteuer stärker eingebunden werden.

0: Tanja Wagner, Nachrichtenredaktion.
1: Feierlich haben die USA 25 Jahre nach den 9/11-Terroranschlägen der Opfer gedacht. Im Zentrum der Gedenkveranstaltungen die Orte, die damals angegriffen wurden. Das World Trade Center in New York und das Pentagon bei Washington, sowie ein Feld im US-Bundesstaat Pennsylvania, auf das ein Flugzeug abgestürzt war.
2: Niemand wird je vergessen, wo er oder sie zum Zeitpunkt der Terrorattacken gerade war. Und kaum einer, der sie erlebt hat, kann glauben, dass die Tragödie schon ein Vierteljahrhundert zurückliegt. Sie hat die Welt verändert. Präsident Trump sprach bei einer Gedenkveranstaltung am Pentagon. Man müsse im Terrorkampf stark und entschlossen bleiben, sagte er. An Ground Zero in New York war Trump mit seiner politischen Rede nicht willkommen. Dort gab es Schweigeminuten, Musik, Gesang, Glockenläuten und das traurige Verlesen der Namen tausender Opfer. Aus den USA, Tina Eck.
1: Bundesarbeitsministerin Bärbel Baas hat im Bundestag für die geplante Rentenreform geworben. Sie versprach angehenden Rentnerinnen und Rentnern Vertrauensschutz, falls die abschlagsfreie Rente nach 45 Versicherungsjahren eingeschränkt wird. Baas warnte, ohne Reform drohten Rentenkürzungen und deutlich höhere Beiträge. Zum Fußball. Zweitligist SV Darmstadt 98 hat am 5. Spieltag seinen ersten Sieg verbucht. Die Lilien gewannen die Heimpartie gegen Arminia Bielefeld mit 2:1. Und der 1. FC Nürnberg setzte sich gegen Hannover 96 ebenfalls mit 2:1 durch.
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4: In Cordell ist der Abend noch freundlich mild mit 17 Grad unter dichtem Himmel. In der Nacht lockern die Wolken immer mal wieder auf und zum Morgen hin geht's auf frische 12 Grad runter. Morgen wird's dann richtig angenehm. Erst viel Sonne, später ein paar Wolken und bis zu 24 Grad.
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1: Ich bin Katrin Müller. Feierlich haben die USA 25 Jahre nach den 9/11-Terroranschlägen der Opfer gedacht. Im Zentrum der Gedenkveranstaltungen die Orte, die damals angegriffen wurden. Das World Trade Center in New York und das Pentagon bei Washington. Sowie ein Feld im US-Bundesstaat Pennsylvania, auf das ein Flugzeug abgestürzt war.
2: Am Ground Zero, dem Ort der zerstörten Zwillingstürme in New York, lasen Angehörige die Namen der fast 3000 Getöteten vor. Auch New Yorks Bürgermeister Zoran Mamdani gedachte dort der Opfer, während US-Präsident Donald Trump an einer Gedenkveranstaltung am Pentagon teilnahm. 25 Jahre sind die Terroranschläge nun her, aber es gibt immer mehr Menschen, die an den gesundheitlichen Folgen leiden, unter anderem, weil sie giftigen Rauch und Staub eingeatmet haben. Daran sind inzwischen mehr Menschen gestorben als an den Anschlägen selbst. Aus New York, Christina Horsten.
1: Ein UN-Sonderberichterstatter sieht Ungleichheiten in Deutschland und fordert mehr Anstrengungen von der Bundesregierung zu ihrer Bekämpfung. Seit 2010 habe die Einkommens- und die Vermögensungleichheit in Deutschland zugenommen, was zu sozialer Verunsicherung beitrage, vor allem in der unteren Mittelschicht, hieß es. Betroffen sind demnach insbesondere Menschen mit Behinderungen, Einwanderer, Flüchtlinge und Frauen. Zum Abschluss der Haushaltswoche im Bundestag stand die Rentenreform im Fokus und einmal mehr haben die Pläne der Bundesregierung für heftige Debatten gesorgt. Dabei kommt die Kritik nicht nur aus den Reihen der Opposition.
3: In der Koalition wird seit Monaten um die abschlagsfreie Rente nach 45 Versicherungsjahren gestritten. Mehrere Ministerpräsidenten von CDU und SPD wollen sie behalten. Andere in der Union drängen dagegen darauf, die vereinbarte Reform durchzuziehen. Dazu

0: hört auch der frühere Rentenrebell Johannes Winkel. Er sagt, die Pläne berücksichtigen endlich auch die junge Generation. Die Opposition sieht das ganz anders. Die AfD nennt das Geplante aus einen Affront. Die Grünen halten die Reform für unsozial. Zoe Tassovali, Redaktion.
1: Zum Fußball. Robin Gosens hat dem FC Schalke 04 den Weg zum ersten Bundesligasieg seit 2023 geebnet. Nach einem Tor gegen seinen Ex-Club gewann der Aufsteiger zum Auftakt des dritten Spieltags mit 3:1 beim 1. FC Union Berlin.
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3: In Wetingen ist es in dieser späten Nacht noch mild, bei 18 Grad und teils bewölktem Himmel. Richtung Morgen wird's erst ruhig und klar, dann geht's schnell nach oben. Morgen liegen wir am Nachmittag bei bis zu 25 Grad, meist mit Sonne, aber auch mal ein paar Wolken.
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0: In Luxemburg gibt's gerade 18 Grad.
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2: Ich bin Katrin Müller. Einer Studie der Vereinten Nationen zufolge geht es in Deutschland nicht gerade gerecht zu. Vor allem Frauen, Kinder, Ostdeutsche, Ruhrgebietler, Einwanderer und Menschen mit Behinderungen sind benachteiligt, heißt es in dem Bericht des UN-Sonderberichterstatters.
3: Die Einkommens- und Vermögensungleichheit in Deutschland hat seit den 2010er Jahren deutlich zugenommen, heißt es in dem Bericht. Frauen beispielsweise verdienen hierzulande durchschnittlich 16% weniger als Männer. Dieser Gender Pay Gap sei nicht nur groß, sondern vor allem auch größer als in fast allen anderen westlichen Industrienationen. Deutschland müsse mehr Geld in die Kinderbetreuung stecken und die veraltete Infrastruktur erneuern. Dafür sollten Reiche etwa über die Erbschaft Steuer stärker eingebunden werden. Tanja Wagner, Nachrichtenredaktion.
2: Feierlich haben die USA 25 Jahre nach den 9/11-Terroranschlägen der Opfer gedacht. Im Zentrum der Gedenkveranstaltungen die Orte, die damals angegriffen wurden. Das World Trade Center in New York und das Pentagon bei Washington, sowie ein Feld im US-Bundesstaat Pennsylvania, auf das ein Flugzeug abgestürzt war.
4: Niemand wird je vergessen, wo er oder sie zum Zeitpunkt der Terrorattacken gerade war. Und kaum einer, der sie erlebt hat, kann glauben, dass die Tragödie schon ein Vierteljahrhundert zurückliegt. Sie hat die Welt verändert. Präsident Trump sprach bei einer Gedenkveranstaltung am Pentagon. Man müsse im Terrorkampf stark und entschlossen bleiben, sagte er. An Ground Zero in New York war Trump mit seiner politischen Rede nicht willkommen. Dort gab es Schweigeminuten, Musik, Gesang, Glockenläuten und das traurige Verlesen der Namen tausender Opfer. Aus den USA, Tina Eck.
2: Bundesarbeitsministerin Bärbel Baas hat im Bundestag für die geplante Rentenreform geworben. Sie versprach angehenden Rentnerinnen und Rentnern Vertrauensschutz, falls die abschlagsfreie Rente nach 45 Versicherungsjahren eingeschränkt wird. Baas warnte, ohne Reform drohten Rentenkürzungen und deutlich höhere Beiträge. Zum Fußball. Robin Gosens hat den FC Schalke 04 zum ersten Bundesligasieg seit Mai 2023 geführt und damit die Sorgen seines früheren Clubs Union Berlin weiter verschärft. Eine Woche nach dem achtungsvollen Remis gegen den FC Bayern gewann der Aufsteiger aus Gelsenkirchen in Köpenick mit 3:1. Die Berliner bleiben dagegen sieglos in der Liga.
1: 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Unser Wetter.
5: Über Fell liegt gerade noch eine dichte Wolkendecke bei 16 Grad. Doch in der Nacht wird's klarer und kühlt auf frische 11 bis 12 Grad ab. Morgen bleibt es erst oft bedeckt, dann wird der Himmel am Nachmittag etwas freundlicher. Am Ende stehen milde 23 bis knapp 24 Grad auf dem Programm.
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1: Über Fell liegt gerade noch eine dichte Wolkendecke bei 16 Grad. Doch in der Nacht wird's klarer und kühlt auf frische 11 bis 12 Grad ab. Morgen bleibt es erst oft bedeckt, dann wird der Himmel am Nachmittag etwas freundlicher. Am Ende stehen milde 23 bis knapp 24 Grad auf dem Programm.
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